0: 5 nach 2.
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0: 17 Minuten vor 5.
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0: 8 Minuten vor 6.
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0: 20 vor 8.
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0: 10 vor 9.
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1: Einen schönen guten Morgen, Schleswig-Holstein.
2: Ihr hört die Morningshow für den echten Norden.
1: Heute mit der Film- und Radio-AG der Porzello-Schule Jever.
3: Guten Morgen, liebe Hörer.
2: Verantwortlich für die Sendung ist
1: Daniel Bende.
2: Herzlich willkommen, moin.

0: Sonntagmorgen im Land zwischen den Meeren.
1: Ihr hört die Morningshow auf Kiel,
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0: Wie immer könnt ihr bei uns mitraten. Zum einen geht es um Ereignisse, die an einem 7. Juni passiert sind.
1: Und zum anderen um Fragen zu Schleswig-Holstein.
0: In unserer ersten Mitratefrage für euch geht es um Fußball.
1: 1934 hat Deutschland zum ersten Mal an einer Fußballweltmeisterschaft teilgenommen.
0: Und wir möchten von euch wissen, wie gut hat Deutschland denn damals abgeschnitten?
1: Wurde die Mannschaft direkt Weltmeister?
0: War im Achtelfinale schon Schluss?
1: Oder wurde man damals Dritter?
0: Ein Titelzeit für euren Tipp.
1: Und dann verraten wir euch die Lösung.
0: Hier in unserer kleinen Morningshow.

0: Hier ist die OKSH Morning Show
1: mit der Frage für euch mit Rappen.
0: Wie gut hat die deutsche Mannschaft bei der Fußball-WM 1934 abgeschnitten?
1: Wurden sie Meister?
0: Kam die Nationalelf bis ins Achtelfinale?
1: Oder haben sie als Dritter das Turnier abgeschnitten?
0: Und Deutschland wurde bei seiner ersten WM-Teilnahme Dritter.
1: Das Spiel um Platz 3 hat die Mannschaft mit 3-2 gegen Österreich gewonnen. Was für

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0: grüße natürlich alle in Bremen. Ich denke, ihr in Bremen habt uns immer wieder unterstützt. Ich kann euch nur gratulieren zu der Saison, denn ihr wart auch Spitzenklasse als Fans.
1: Das ist doch der Wahnsinn!

0: Heute hat das erste SOS Kinderdorf Deutschlands Geburtstag.
1: Hier bekommen Kinder, die kein gutes Zuhause haben, eine neue Heimat.
0: Anders als in einem Heim leben die Kinder in kleinen Gruppen mit einer Betreuungsperson.
1: So können die Kinder dort wie in einer richtigen Familie aufwachsen.
0: Wir möchten von euch natürlich wissen, in welchem Jahr wurde das erste SOS Kinderdorf in Deutschland eröffnet?
1: Das war übrigens in Gießen am Meersee.
0: War das Start dort am 7. Juni 1958?
1: War es der 7. Juni 1946?
0: Oder der 7.6.1934?
1: Wann wurde das erste SOS Kinderdorf in Deutschland gegründet?
0: Die Antwort erfahrt ihr in so 3 Minuten.
1: Also bis gleich.

0: Ihr hört die Morningshow des offenen Kanals Schleswig-Holstein. Heute mit der Film- und Radio-AG der Paul-Sylow-Schule JEFA. Unsere zweite Frage für euch zum Mitraten war, in welchem Jahr ist das erste SOS-Kinderdorf Deutschlands eröffnet worden?
1: 1958, 1946 oder bereits 1934?
0: Und es war am 7. Juni 1958.
1: Und zwar in Dießen am Ammersee.
0: Weltweit gibt es zurzeit 567 solcher Kinderdörfer.
1: 38 davon sind in Deutschland.
0: In Schleswig-Holstein gibt es 2.
1: In Lütjeburg und in Hagsheide.
0: Tja, sowas erfahrt ihr hier nur bei uns in der Morningshow.

0: wir sind hier von der Morning Show.
1: Cool, dass ihr dabei seid.
2: Gibt es heute am 7. Juni besondere Motto-Tage?
0: Ja, heute ist der Tag der Modellflie.
1: Tag der Apotheke.
2: Der Schokolade- und Eistag.
0: Und der Tag der Videorekorders.
1: Was ist denn ein Videorekorder?
2: Moment, ich frage gerade mal die KI. Ah, das war ein Gerät, mit dem man Fernsehsendungen auf Kassetten aufnehmen konnte.
0: Die Dinger waren außen aus Plastik und groß und dick wie ein Buch.
3: Dann muss so ein Ding ja mehrere Terabyte Speicher gehabt haben.
2: Nee, damit konnte man gerade mal 2 bis 5 Stunden Filme aufnehmen.
0: Und was sagt uns das?
3: Früher war wohl nicht alles besser.

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1: Hier ist die Morgenschau für Schleswig-Holstein.
2: Das Land zwischen den Meeren.
1: Im echten Norden.
2: Wo es nichts gibt, was es nicht gibt.
1: Das stimmt, denn hier hat Schleswig-Holstein mal Orte gegen welche in Hamburg eingetauscht.
2: Ist schon ein Weilchen her. 1937.
1: Hamburg hat an Schleswig-Holstein diese Orte abgetreten.
2: Geesthacht, Großhansdorf und Schmalebeck.
1: Doch was hat Hamburg dafür von Schleswig-Holstein bekommen?
2: Volksdorf, Altona, Wandsbek oder Blankenese.
1: Welcher bzw. welche dieser vier Orte gehören mal zu Schleswig-Holstein?
2: Wie immer habt ihr ein Titel Zeit zum Überlegen.
1: Und dann gibt's die Auflösung.
2: Hier neuer OKSH Morning Show.

0: Montagmorgen in Schleswig-Holstein mit der OKSH Morning Show.
1: Und ihr seid dabei. Wie schön.
0: Eben haben wir gehört, dass Hamburg und Schleswig-Holstein mal Orte getauscht haben. Hey du, Hamburg, was gibst du uns?
2: Ach, ihr könnt gestartet haben. Großhansdorf und Schmallenbeck. Und was bekommen wir dafür von Schleswig-Holstein?
0: Altona, Wandsbeck und Blankenese.
2: Cooler Deal.
0: Zumal Altona damals sogar die größte Stadt war in Schleswig-Holstein.
2: In der nächsten Frage für euch zum Mitraten geht es um den höchsten Berg von Schleswig-Holstein.
0: Seit wann gibt es in Schleswig-Holstein den Berge?
2: Also ich meine die höchste Erhebung. Ist diese 80 Meter hoch?
0: Ist sie 168 Meter hoch?
2: Oder liegt sie bei stolzen 234 Metern?
0: Nach einem Titel seid ihr gleich schlauer.
2: Also bis gleich.

0: Hier sind Kiel, Lübeck und Westküste FM.
1: Mit der Morning Show.
0: Und der Frage für euch zum Mitraten. Wie hoch ist die höchste Landestelle von Schleswig-Holstein?
1: 80, 168 oder gar 234 Meter.
0: Und dieser höchste Berg heißt Bungsberg.
1: Und ist 168 Meter hoch.
0: Ich habe mal kurz nachgerechnet. Wenn man den Bundesberg 53 Mal übereinander stapelt, ist man so wie der höchste Berg der Erde, der Mount Everest.
1: Okay, während du Berge stapelst, würde ich schon mal mit der nächsten Frage für unsere Hörer stellen.
0: Ja, mach ruhig. Ein Bundesberg, zwei Bundesberge, drei Bundesberge.
1: Eine Frage zur Politik. Viele Politiker arbeiten ja noch als Anwalt oder als Ähnliches. Doch es gibt einen Politiker in Schleswig-Holstein, der nebenberuflich mal eine Kneipe betrieben hat.
0: War das Ralf Stegner,
1: Robert Habeck
0: oder Wolfgang Kubicki?
1: Wer von diesen dreien hat mal eine Kneipe betrieben?
0: In so 3 Minuten schon verraten wir es euch.
1: In eurer kleinen Morning Show.

0: Morningshow hier.
1: Mit der Film- und Radio AG Pauseleschule Jever.
0: Unsere Frage für euch zum Mitraten war, welcher Politiker in Schleswig-Holstein hat nebenberuflich mal eine Kneipe betrieben?
1: Ralf Stegner, Robert Habeck oder Wolfgang Kubicki?
0: Das Ganze war in den 80er Jahren.
1: Und es war nicht Ralf Stegner.
0: Auch nicht Robert Habeck.
1: Sondern natürlich Wolfgang Kubicki.

Angedacht, der Kurzimpuls in der OKSH Morning Show. Heute, bleib Kind. Peter Maffay hat gesungen, ich wollte nie erwachsen sein, in Nessaja. Herbert Grönemeyer, die Welt gehört in Kinderhände, dem Trübsinn ein Ende, Kinder an die Macht. Schon Jesus hat erklärt, wer das Reich Gottes nicht wie ein Kind annimmt, wird nicht hineinkommen, Markus 10, Vers 15. Von Kindern können wir mindestens drei Dinge lernen. Erstens Vergebung. Zwischen den Kids fliegen zwar des Öfteren mal so ein bisschen die Fetzen, aber sie sind meistens nicht lange nachtragend. Innerhalb weniger Minuten wird aus einem Ich spiele nie wieder mit dir die Einladung, wollen wir morgen zusammen in den Zirkus gehen? Zweitens, Kinder haben grenzenloses Vertrauen in ihre Eltern. Denn Mama und Papa wissen und können alles. Sie haben nicht die geringste Sorge, sich dem Papa in die Arme zu werfen. Sie vertrauen hundertprozentig darauf, dass Vater sie sicher auffängt. Drittens, Kinder können sich bedingungslos beschenken lassen. Die machen sich keinen Kopf darüber, ob das Geschenk übertrieben oder zu teuer war, beziehungsweise ob sie sich das auch verdient haben, zum Beispiel, indem sie brav waren. Gerade diese letzte Fähigkeit ist für uns wichtig, denn die Eintrittskarte in die himmlische Ewigkeit bei Gott, die gibt es nur geschenkt. Den Preis hat Jesus am Kreuz bezahlt. Daniel Benne für die evangelisch-freie Gemeinde Jever und die Gemeinschaft in der evangelischen Kirche Burg Dithmarschen.

0: Was viele gar nicht wissen ist,
1: dass aus Schleswig-Holstein ein berühmter Modemacher kommt.
0: Er oder sie wurde in Ditzmarschen geboren,
1: im kleinen Ort Hedwigenkoog.
0: Er oder sie ist bekannt für einen zeitlos eleganten Stil.
1: Ziemlich teuer und bis Mitte der 90er Jahre nur für Damen.
0: Außerdem gibt es von diesem Modemacher auch Parfüm.
1: Doch um wen handelt es sich?
0: Wolfgang Job,
1: Karl Lagerfeld
0: oder Jules Sander.
1: Nach einem Hit verraten wir euch, wer von diesen dreien nach Schleswig-Holstein kommt.
0: Also, bis gleich!

0: Karl Lagerfeld oder Jens Sander?
1: Jetzt hör auf, mit diesem Zeug hier rumzusprühen.
0: Und verrat lieber mal die Lösung.
2: Okay, okay. Also Wolfgang Jorg wurde in Potsdam geboren, Karl Lagerfeld in Hamburg, aber Jens Sander stammt aus Dithmarschen in Schleswig-Holstein.

Film und Radio AG der Paul-Sillus-Schule Jever. Mit dabei waren heute Jali, Finn, Felina, Emma, Finjan, Haje, Levke, Miriam, Jonas, Benedikt, Estella, Tjark und Leonard. Gleich geht's wieder auf die ausrangierten Pferde von Michael Wiewitzki und Sascha Zeus von SWR3, den Erfindern des Rittes in die Morgensonne.

0: Es ist Zeit, Abschied zu nehmen. Was für ein großartiger Morgen. Doch was wird der Tag uns bringen? Hm?
1: Nun, ich reite zum Discounter des Weißen Mannes und besorge so ein Parfüm von Job Lagerfeld oder Jill Sander für meine Mama. Was wirst du tun, Old McDaniels?
0: Ich verkünde noch die Abschiedsweisheiten der Juni Chicalias. Erst wenn Wolfgang Kubicki wieder eine Kneipe eröffnet, in der der nächste FDP-Parteitag stattfinden kann, wenn Hamburg-Neuwerk gegen Kickborn eintauscht und erst wenn hier ordnungsmäßig verkündet wurde, dass ein gewisser
1: Daniel Benne
0: für den Inhalt der Sendung verantwortlich war, werdet ihr merken, dass die Morning Show jetzt zu Ende ist.
1: Oh, und nun lasst uns in die Morgensonne reiten.
0: Ja, am besten ganz schnell, denn da kommen die Chicarillas abfahrt.

0: Verantwortlich für die folgende Sendung ist Carsten Vollbehr.
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3: Moin Fans und Freunde, zu den größten Hits der 80er Jahre. In dieser Ausgabe gibt es die Plätze 173 bis 161 mit freundlicher Unterstützung aus den Studios in Kiel-Holtenau und Altenholz. Nun aber zu der ersten Platzierung heute. Da gibt es besten Synthie-Pop aus Kanada. Der Safety Dance erschien bereits 1982 auf dem Debütalbum Rhythm of Youth, The Man Without Hats. Die Idee zu dem Song bekam der Frontmann Ivan Duroschuk, als er aus einer Disco geworfen wurde, weil er Pogo getanzt hatte. Ich spiele jetzt auf Platz 173 für euch den Safety Dance von Man Without Hats.

Robert Palmer hatte den Sound der 80er offenbar schon früh erkannt. Mit Looking for Clues landete er 1981 auf der 172. Seinen Song von Johnny und Mary hatten wir ja schon auf der 178. Nun besteigen wir ein Schiff und segeln fort. Nein, nicht mit Joe Cocker, sondern mit Enya, die mit Orinoco Flow 1988 ihren ersten großen Single-Hit landete. Viel Spaß bei diesem imaginären Segelturn, der am Orinoco in Venezuela beginnt.

Das war die Stimme von Neil Tennant, dem Sänger der Pet Shop Boys, die in den 80er Jahren unglaublich erfolgreich waren. Suburbia lebt aus dem Mix von Synthesizern und Drumcomputern und einer kraftvollen Instrumentalbegleitung. Der Song hat es bei uns auf Platz 170 geschafft. Jetzt gehe ich nach Frankreich zu einer Sängerin, die eigentlich nur auf Französisch gesungen hat. Aber dann eben, 1983, da hatte sie ihren einen großen internationalen Hit. Rose Laurent blieb außerhalb von Frankreich ein One-Hit-Wonder. Aber in ihrer Heimat, da machte sie noch bis 2015 Musik, erkrankte dann und starb leider in 2018. Hier jetzt der eben von mir angesprochene Hit. Hier ist Platz 169, Rose Laurent und Africa.

0: Liebhaber des Tanzens werden von David Bowie mit Let's Dance hier nicht besungen auf Platz 168. Es geht eher um das Tanzen mit einem Liebhaber, was auch immer das bedeuten soll. Lasst eurer Fantasie doch einfach da mal freien Lauf. Das Video zum Song zeigt ein australisches Ureinwohnerpaar, welches gegen den westlichen Kulturimperialismus kämpft. David Bowie sagte über das Video, es ist eine einfache und direkte Erklärung gegen den Rassismus. Nach Musik aus den Vereinigten Staaten geht es jetzt um Musik
1: aus deutschen Landen, frisch ins Gesicht.
0: Naja, so ganz frisch ist der Song aus dem Jahr 1986 nicht mehr. Ich habe mir aber beim Reinigen der Single sehr viel Mühe gegeben, damit nichts knackst. Man kann dieses Pop-Duo aus Niedersachsen und Rheinland-Pfalz mögen oder nicht. Ich werde jetzt meine persönliche Meinung dazu nicht äußern. Auf Platz 167 habe ich jetzt für euch Modern Talking mit Brother Louis.

Oh, was bin ich dankbar, dass ich ausgerechnet zu diesem Titel was sagen darf. Tanita Tikaram mit ihrem Twist in My Sobriety auf Platz 166. Nicht, dass ich mehr Licht ins Dunkle der Textbedeutung bringen könnte als die britische Sängerin, die in Münster aufgewachsen ist, die einmal sagte, ich habe selbst gar keine Ahnung, was der Text bedeuten soll. Ich habe viele tolle Bücher gelesen und schöne Metaphern zu einem Lied verarbeitet. Wer mal was Inhaltsvolleres und Melancholisches von ihr ausprobieren will, der googelt mal nach der B-Seite dieser Single I Wanna Be Your Friend, Tanita Tikaram. 1980, ein Jahr, in dem die Post in großen Städten noch zweimal am Tag kam und vor allem nicht Wochen brauchte, legte die schwedische New Wave Band Secret Service mit 10 O'Clock Postman den Grundstein für einen Song, den ein deutscher Schlagerinterpret später geradezu zu einer Hymne machte. Unser Platz 165.

Och, war der schön. Dieser Song war an meinem 18. Geburtstag die Nummer 1 der deutschen Singlecharts. Genau genommen war es der letzte Tag mit der Top-Notierung für Boni Bianco und Pia Corso für ihre tolle Ballade Stay aus dem Film Cinderella 87. Bei uns ist das Lied auf Platz 164 gelistet. Einen Platz höher ein Lied aus 1989 aus der Hitfabrik von Stock Aitken & Waterman. Die australische Schauspielerin Kylie Minogue mit ihrem Durchbruch international auch als Sängerin. I Should Be So Lucky erreicht in den Top 666 der 80er Jahre die Position 163.

Der Platz 162 gehört dem Produzentenduo Mach 2, besser bekannt als Round One, mit Theme from Rocky. In diesem Instrumentalstück verschmelzen zwei Songs aus dem Rocky 3 Soundtrack. Zum einen Eye of the Tiger von Survivor und Gonna Fly Now von Bill Conti. Diese Sendung neigt sich so langsam dem Ende zu und daher ist es jetzt Zeit, mal in die Sendung von nächster Woche einmal akustisch reinzuspionieren.

0: nächste Woche mit dabei. Musik aus Belgien von Soul Sister sowie aus den USA von Kaja Gugu und Klaus Lage. Bei der nächsten Platzierung war ich als Jugendlicher eher nicht ihrer Musik zugetan, als eher ihrer üppigen Oberweite. Ihre Songtexte sind nicht gerade jugendfrei und voller erotischer Anspielung. Samantha Fox hat es auch in den Comedy-Song Manta von Norbert und die Feiglinge geschafft. Jetzt aber Samantha Fox mit Touch Me auf Platz 161. Als Bonus zum Ende dieser Sendung habe ich gleich drei Titel für euch. Zum einen Pat Benatar mit We Belong. Danach gönnen wir uns eine Tasse heiße Schokolade auf Englisch, also Hot Chocolate mit Girl Crazy. Und dann noch Ricky King mit Harley Louise.
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1: Verantwortlich für die nachfolgende Sendung ist Laura Gaburo.
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Hallo Kinder. Guten Tag, liebe Eltern. Ein herzliches Hallo allen, die jetzt zuhören. Die evangelische Luthergemeinde und die katholische Pfarrei Franz von Assisi in Kiel grüßen euch. Ich bin Karin Gill. Wir feiern heute wieder Radio Kinderkirche und freuen uns, miteinander unterwegs zu sein. Es gibt bei uns Lieder zum Mitsingen und Mitsummen. Es gibt eine Geschichte über zwei Freundinnen, die zusammenhalten. Und wir beten zusammen. Denn das macht uns Mut, gemeinsam neue Wege zu gehen. Zum Schluss gibt es wieder eine Idee, damit ihr lange Freude habt. Lasst uns jetzt wieder singen. Macht ihr mit? Wenn ihr die Bewegung zum Lied kennt, steht doch auf und macht sie einfach mit.

0: Papa, gib mir mal das Brot, bitte.
1: Hier, bitte. Sag mal, Anna, hast du Lust, eine Rolle bei Rakiki zu übernehmen? Pastor Gregor sucht noch ein Kind für den Prolog.
2: Ich will aber viel lieber jemanden aus der Bibel spielen. Jemand, die richtig mutig ist.
3: Tja, Pech gehabt. Das waren in der Bibel immer nur Jungen und Männer. Deswegen sucht Papa ja immer wieder junge Männer als Sprecher, so wie mich.
0: Papa, stimmt das?
1: Naja, es stimmt schon, dass es in der Bibel sehr viele Geschichten über Jungen und Männer gibt. Aber es gibt auch sehr beeindruckende und mutige Frauen.
3: Du willst doch Anna nur trösten.
1: Nein, das stimmt nicht. Mir fällt da zum Beispiel die Geschichte von Ruth und Naomi aus dem Alten Testament ein. Da haben die Frauen das Sagen.
2: Los, erzähl!
1: Okay, wir stellen schnell das Geschirr zusammen und nach dem nächsten Lied geht es los.

Lasst uns beten. Gott, ich will so gerne stark und mutig sein, aber wie geht das? Ich schaue auf Menschen, die ein bisschen sind wie ich und ein bisschen mutig. Ich möchte ein bisschen mehr wie sie werden, ganz mutig eben. Lass mich solche Menschen finden. Amen.

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2: 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Staub zu Staub. Vom Staub bist du genommen, zum Staub kehrst du zurück.
3: Langsam füllt sich das Grab mit Erde. Ruth und Noomi stehen noch einen Moment still davor. Dann kehren sie nach Hause zurück. Die junge Frau stützt die alte Frau. Das fröhliche Vogelgezwitscher will so gar nicht zur Trauer der beiden Frauen passen. Schnell verschwindet Noomi im Haus. Noomis Haus steht in Moab. Moab war vor langer Zeit ein Nachbarland von Israel. Und Noomi und Ruth lebten vor sehr langer Zeit. Noch bevor Jesus, ja sogar noch bevor König David geboren wurde. Ruth wurde Davids Urgroßmutter. Aber wie das denn? Sie lebte doch in Moab und nicht in Israel.
4: Noomi, was machst du denn? Warum packst du deine Sachen zusammen?
5: Ach Ruth, mein Mädchen, das ist alles, was mir noch geblieben ist. Vor über 10 Jahren bin ich mit meinem Mann und meinen Söhnen hier nach Moab gekommen. Wir sind geflohen vor dem Hunger in Bethlehem und haben hier in der Fremde eine neue Heimat gefunden. Und nun, mein Mann, er ist schon vor Jahren gestorben. Mein ältester Sohn, letzte Woche gestorben. Mein jüngster Sohn, also dein Mann, wir haben ihn gerade zu Grabe getragen. Schau, die paar Dinge hier sind alles, was mir noch geblieben ist. Komm, Ruth, sei so gut und nimm den Besen und feg das Haus aus. Dann hinterlasse ich alles sauber und gehe heim nach Bethlehem.
4: Natürlich, das mache ich gerne für dich. Herbei, ihr Vögelchen. Ich habe die Brotkrümel vom Fußboden zusammengekehrt. Lasst es euch schmecken.
6: Herbei! Herbei!
4: Meine kleinen Freundinnen, was soll ich nur machen? Noomi will fortgehen. Und ich? Hier ist doch mein Zuhause.
6: Noomi! Noomi! Zu Hause! Zu Hause!
4: Was sagt ihr? Noomi? Zu Hause? Noomi ist mein Zuhause? Ich hatte es immer gut bei ihr. Sie ist für mich zu einer zweiten Mutter geworden. Und sie kann so schöne Geschichten erzählen von ihrem Volk und von ihrem Gott. Und wir haben so schöne Feste gefeiert. Pessach und das Laubhüttenfest. Aber Noomi ist zu alt geworden. Jetzt braucht sie mich. Sie braucht meine Hilfe. Danke, meine kleinen Freundinnen. Noomi, warte. Ich packe meine Sachen und dann komme ich mit dir.
5: Ruth, das geht nicht. Ich gehe weit weg, heim nach Israel. Du bist hier zu Hause. Hier lebt deine Familie. Kehr zurück in dein Elternhaus. Du wirst wieder einen Mann finden, einen Mann aus deinem Volk. Werde glücklich.
4: Noomi, bei dir war ich immer glücklich. Und ich will, dass es dir gut geht. Ich bleibe bei dir.
5: Ruth, du weißt nicht, wohin ich gehe.
4: Ich weiß, dass ich mit dir gehe. Wohin du gehst, dahin gehe auch ich. Wo du bleibst, da bleibe auch ich.
5: Du bist mutig, aber Israel ist ein fremdes Land für dich. Ein fremdes Volk.
4: Dein Volk ist mein Volk und dein Gott ist mein Gott.
5: Ich bin alt. Ich werde bald sterben.
4: Wo du stirbst, da sterbe auch ich. Da will auch ich begraben sein.
3: Da schwieg Noomi und sah Ruth dankbar an. Beide Frauen packten ihre wenigen Sachen zusammen und machten sich auf den beschwerlichen Weg nach Bethlehem. An der Grenze nach Israel versuchte Noomi noch einmal, Ruth zur Umkehr zu bewegen. vergeblich.
4: Dein Volk ist mein Volk und dein Gott ist mein Gott.
6: Gott, Gott, dein Gott.
4: Naomi, erzähl mir von deinem Gott. Wie sieht er aus?
5: Unser Gott ist da. Er ist da, wenn sein Volk ihn braucht. Er hat uns aus der Sklaverei befreit und sicher durch die Wüste geführt. Aber warum lässt er mich jetzt allein?
4: Naomi, hab keine Angst. Ich bleibe bei dir. Ich bin für dich da.
3: Der Weg durch die Wüste ist weit und mühselig. Nur langsam kommen die beiden Frauen voran. Und sie wissen nicht, was sie erwartet. Wer wird Naomi in Bethlehem noch kennen? Wie werden die Menschen Ruth, eine Fremde aus einem anderen Land, aufnehmen? Wo sollen die beiden Frauen leben? Endlich kommen die Felder rund um Bethlehem in Sicht.
4: Schau, Naomi, so viele Vögel. Sorgt dein Gott auch für sie?
5: Unser himmlischer Vater sorgt auch für sie.
4: Im Moment sorgen vor allem die Bauern für sie. Schau, wie viele Körner bei der Ernte übrig bleiben. Und die Vögel picken sie auf.
5: Gut, so können wir es auch machen.
4: Wir sollen Körner aufpicken?
5: Gott hat unserem Volk ein Gesetz gegeben. Wenn die Bauern das Getreide schneiden, fallen den Knechten immer ein paar Ähren herunter. Die Knechte sollen diese Ähren liegen lassen und die Witwen, die Waisen und die Fremden dürfen die Ähren aufsammeln. So ist für sie gesorgt. So ist für uns gesorgt.
4: Naomi, so werden wir es machen. Als erstes suchen wir ein Zimmer oder eine Hütte für uns beide und du kannst dich ausruhen von der langen Reise. Ich bin jung und stark. Gleich morgen früh werde ich auf ein Feld gehen und Ähren sammeln.
5: Danke, Ruth, dass du für uns sorgst. Aber geh nicht irgendwo hin. Das ist zu gefährlich. Geh auf das Feld von Boas. Ich kenne seine Familie. Er ist ein guter Mann.
3: Gesagt, getan. Nach einigem Suchen fanden Ruth und Naomi eine Hütte, wo sie erst einmal bleiben konnten. Für den ersten Abend in der neuen, alten Heimat schenkte der Besitzer ihnen sogar etwas Brot und Milch. Müde fielen beide Frauen anschließend auf das Strohlager. Nur das Abendgebet sprach Naomi noch, wie jeden Abend.
5: Höre Israel, der Herr unser Gott, der Herr ist

0: Morgen, meine Vögelein. Hier sind wir also jetzt zu Hause. Ja, ich stehe ja schon auf. Kommt, auf zu den Feldern, damit unser Magen nicht so lange leer bleibt. Da sind die Felder, von denen Nomi erzählt hat. Boah, so eine reiche Ernte und so viele Knechte und Mägde, die hier arbeiten. Hoffentlich merken sie nicht, dass ich hier fremd bin. Hoffentlich verjagen sie mich nicht.
1: Nur Mut, nur Mut!
0: Ich soll mutig sein und auf Nomis Worte vertrauen, dass das Wort ihres Gottes hier zählt und die Witwen und Waisen nicht vergessen werden?
2: Die Knechte haben bereits mit der Arbeit begonnen. Einige schneiden mit ihren Sicheln die Ähren ab. Andere binden die Ähren zu großen Getreidegarben zusammen. Vorsichtig, mit etwas Abstand, geht Ruth hinter ihnen her. Und tatsächlich, immer wieder bleiben Ähren liegen und Ruth kann sie auflesen. Als die Sonne mittags hoch am Himmel steht, hatte Ruth schon einen Arm voll Ähren gesammelt.
3: Hey, du, wie heißt du?
0: Ich? Ich heiße Ruth.
3: Du bist nicht von hier, oder?
0: Nein.
4: Sie ist mit Nomi gekommen. Ich habe die beiden gestern gesehen.
3: Wer ist Nomi?
4: Sie ist vor vielen Jahren nach Moab gegangen, mit ihrem Mann. Sie wollte ihr Glück machen. Und jetzt ist sie alleine zurückgekommen.
3: Und du hast Nomi begleitet? Dann bist du aus Moab.
0: Ja.
3: Allein in ein fremdes Land zu gehen, so viel Mut hätte ich nicht.
4: Komm, setz dich zu uns. Nimm dir etwas von dem frischen Wasser. Das tut gut bei der Hitze.
0: Darf ich mich dann einfach dazusetzen?
3: Nimm nur und trink mit uns.
4: Boas, der Besitzer vom Hof, ist ein guter Herr. Er hat sicherlich nichts dagegen.
2: Die Pause tut Ruth gut. Als die Sonne wieder etwas tiefer steht, macht sie sich gestärkt an die Arbeit. Jetzt traut sie sich auch dichter an die Knechte heran. Und so ganz versteht sie es selbst nicht. Aber dieses Mal fallen den Knechten noch viel mehr Ähren herunter. Ruth kann sie kaum alle aufsammeln und nach Hause tragen. Gut, dass Naomi ihr am Abend entgegenkommt.
5: Ruth, mein Mädchen, wie ist es dir auf dem Feld ergangen? Durftest du ein paar Ähren auflesen?
0: Naomi, schau mal, was ich alles gesammelt habe.
5: Zwei Arme voller Ähren. So viel hat Boas dich sammeln lassen? Das hätte ich nie gedacht. Gesegnet sei er vom Herrn, der seine Barmherzigkeit nicht abgewendet hat von den Lebendigen und von den Toten.
6: Segen, Segen!
2: Am Abend saß Ruth noch eine Weile vor der Hütte.
0: Schlaft gut, ihr Vögelein. Heute war ein guter Tag. Die Männer auf dem Feld meinten es gut mit uns. Meint ihr? Auch Gott meint es gut mit uns? Ich weiß es nicht. Mal schauen, was der Tag

0: Ruth ist einfach mit Nomi in ein fremdes Land gegangen, obwohl sie noch nie dort war. Das ist wirklich mutig.
1: So mutig ist das aber auch nicht.
0: Pa, du warst sogar aufgeregt, als du nur in eine neue Schule gewechselt bist.
1: Na gut. Und wie geht die Geschichte weiter?
2: Das erzähle ich euch nächsten Sonntag.

0: Liebe Kinder, nun seid ihr dran. Ruth und Nomi sind genau zur Erntezeit nach Israel gekommen. Was für ein Glück! Und wie sieht es in eurer Umgebung aus? Ist vielleicht gerade Erntezeit? Macht doch einmal einen Spaziergang durch die Felder. Prüft, ob die Ähren schon reif sind. Was denkt ihr? Wann ist es soweit? Wie viele Ähren müsstet ihr wohl aufsammeln, um Mehl für ein Brot mahlen zu können? Wie lange würde das dauern? Getreide solltet ihr nicht einfach abrupfen. Oder nur, wenn ihr genauso hungrig wie Ruth und Nomi seid. Aber leckeres Brot könnt ihr auch mit Mehl aus dem Supermarkt backen. Vielleicht gleich heute Abend? Eure Eltern helfen euch bestimmt. Liebe Eltern, wohin du gehst, dahin gehe auch ich. Wo du bleibst, da bleibe auch ich. Wie viele Paare haben sich diese Worte schon als Trauungsspruch ausgesucht? Dabei sind es die Worte einer wohl nicht mehr ganz jungen Frau zu ihrer verzweifelten Schwiegermutter, der sie wie eine gute Freundin die Treue hält. So sehr, dass sie alles, was sie ausmacht, ihre Familie, ihre Sprache, ihr Land, ihren Glauben zurücklässt. Dein Gott ist auch mein Gott, sagt Ruth zu Nomi. Im Buch Ruth taucht Gott sonst nicht explizit auf. Und doch scheint er mitzugehen und durchzuscheinen durch das Handeln der Menschen, die auf ihn hören. Durch Ruth, die Nomi die Treue hält und sie in ihrer Verzweiflung nicht allein lässt. Und durch Boas, der das abstrakte Gesetz Gottes mit Leben füllt und Ruth großzügig von seinem Getreide abgibt.
1: Lasst uns nun zusammen beten.
2: Gott, wir bitten dich für alle, die einen lieben Menschen verloren haben. Lass sie Trost finden.
3: Sei mit allen, die einen schweren Weg gehen. Führe sie sicher an ihr Ziel.
1: Gott sei bei allen, welche Essen suchen, dass sie genug finden.
4: Schenke denen, die genug haben, ein großes Herz zum Teilen.
5: Amen.
0: Wir beten zu dir, so wie schon Jesus gebetet hat.
6: Vater unser im Himmel, geheiligt werde dein Name, dein Reich komme, dein Wille geschehe, wie im Himmel, so auf Erden. Unser tägliches Brot gib uns heute und vergib uns unsere Schuld, wie auch wir vergeben unseren Schuldigern. Und führe uns nicht in Versuchung, sondern erlöse uns von dem Bösen. Denn dein ist das Reich und die Kraft und die Herrlichkeit in Ewigkeit. Amen.
0: Und zum Abschluss singen wir das Lied vom Anfang bis zum Ende. Mhm.

0: Tschüss, liebe Kinder und allen, die mitgehört haben. Bleibt behütet, gebt aufeinander Acht, geht mit Gottes Segen. Gott segne dich, er sieht deine Angst. Gott segne dich, er sieht deinen Mut. Gott segne dich, er begleite jeden deiner Schritte. Amen.
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0: Hallo und herzlich willkommen zu Radio Goethe. Ich bin Arndt Peltner. Eine neue, vielseitige Show wartet auf euch, also dranbleiben. Ich fange in Franken und mit Kellerkommando an. Hier singen sie von der Kerwa.
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Hämatom haben sich für den Song Wir haben Dorf mit den Troglauern zusammengetan. Guter Song, dazu gibt es auch ein schräges Video. Nun Fiddler's Green, My Fairy of the West. 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

Die Fußball-WM steht vor der Tür, von daher mal ein guter Fußballsong, Sportfreunde Stiller, 54, 74, 90, 2006. Jetzt aber zu Benzin und ihrem Chor der Kaputten.

Betontod und zusammen von ihrem Album Vamos. Als nächstes kommt ein Song vom Debütalbum von Trio, der Band, die mit Da Da Da weltbekannt wurde. Aber die ganze Platte ist richtig gut, schräg, aber grandios. Hier ist Sunday You Need Love, Monday Be Alone.

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Markus Wiebusch mit seinem wunderbaren Song »Der Tag wird kommen« über ein Coming-out im professionellen Fußball. Jetzt mal andere Töne, Northern Light, ich sage ja.

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Reinhold Heil, Vector, davor das neue Projekt von Robert Görl von DAF, einfach Görl genannt, mit falscher Ton. Zum Schluss der heutigen Radio Goethe-Sendung gibt es noch ASCII Disco und danach Ernst Horn, The Skies Over Baghdad. Vielen Dank fürs Zuhören. Tschüss, euer Arndt Peltner.

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1: Sendeverantwortliche für die Radioreise ist Ulrike Auffarth-Krapoth. Sie hören die Radioreise mit Alexander Tauscher. Ich grüße Sie. Diesmal geht es nach Plauen im sächsischen Vogtland. Wir erleben die Spitzenstadt aus historischer Perspektive, in den Handwerkerhöfen, in der Textilindustrie und auch aus Sicht der friedlichen Revolution des Herbstes 1989, die hier ja einen wichtigen Anfang nahm. Ich freue mich auf diese Stimmen.
2: Ich bin Andrea Sachs und ich will gern mit euch durch Plauen bummeln.
3: Ich heiße Frank Spranger und will euch gern was über die Wende in Plauen erzählen. Die erste Demo in der DDR, die Staatsmacht in die Knie gezwungen hat.
4: Kerstin Rüffer, ich bin hier im Unikatverein.
5: Mein Name ist Nicole Floss und ich bin aus der Matsch in Plauen.
6: Ich bin der Danny Buchter, der Küchenchef.
7: Sarah Kühne, ich bin Fachdirektorin der Galerie EU Plauen.
8: Hallo, ich bin der Carsten Rippert aus Plauen.
9: Ich bin Jürgen Stader, die fränkische Stimme der fränkischen Welt.
1: Das ist die Stimme aus dem fränkischen Vogtland. Es geht nämlich auch um vier wichtige magische Buchstaben, die hier einst im Äther schwirrten. Ja, und heute schwirren wir hier in Plauen. Ganz viel Spaß, gleich geht's los.
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1: Das ist die Radioreise, die neue Horizonte öffnet und damit Reiselust wecken soll. Im Studio Alexander Tauscher. Herzlich willkommen hier bei uns in dieser Show. Wir besuchen heute eine Stadt, deren Geschichte 900 Jahre zurückreicht. Sie reicht von den Vögten über die Spitze und Erich Oser bis zur friedlichen Revolution und vier markante Buchstaben im Äther. Das sind nämlich ein paar der Stichworte für unseren Rundgang durch die Stadt im Herzen des grünen Vogtlands, ein Citytrip nach Plauen heute. Vogtland, der Name rührt von den Vögten her, das waren einst die Stellvertreter der Feldherren. Sie standen an der Spitze von Verwaltungen und sprachen auch Recht. Und viele Denkmäler, sie weisen noch heute Spuren eben aus der Zeit der Vögte auf. Die Vogtländer sind ja ein kleines, stolzes Volk mit einer besonderen Mentalität. Manche sagen, sie seien zänkisch. Aber wie man es wirklich zu sehen hat, das erklärt uns zu Beginn Plauen-Stadtführerin Andrea Sachs bei einem Rundgang, den wir am Wendedenkmal beginnen. Wir kommen später noch im historischen Kontext hierher an diesen Ort. Also Andrea Sachs hat das Wort.
2: Mein es kann nix übers Vogtland gehen.
3: Hallo allerseits, ich freue mich, dass ich euch erzählen kann von Plauen und vom Vogtland. Kommt einfach mit.
1: Das tun wir. Wir werden dann gleich auch über das historische Plauen reden, über Textil, die Gerberei und kommen dann zum Wendedenkmal, werden wir einen tollen Zeitzeugen hören. Und du möchtest uns davor aber erklären, wie es zu diesem Denkmal der Wende hier kam, was ja ein zentrales Denkmal in Plauen ist und was eben auch in dieser Radioreise eine Rolle spielen wird, in der es ja auch um die Bedeutung auch gerade des Rias für Plauen geht.
3: Wie kam es zum Wendedenkmal? Das ist auch eine Geschichte, die darstellt, wie der Plauener und der Vogtländer gestrickt ist. Wir sind nämlich sehr durchsetzungsfähig. Jemand, der es nicht so nett ausdrücken will, sagt, wir haben einen sturen Nischel.
1: Manche sagen auch zänkisch.
3: Zänkisches Bergvolk. Also es gibt nichts, was man uns nicht zuschreiben kann. Aber wichtig ist, dass der Vogtländer aufgrund der Jahrhunderte, die er hier kämpfen musste in diesem rauen Klima und mit den schlechten Böden, um seinen Lebensunterhalt und für seine Familie zu gewährleisten, dass der so sein musste. Der Vogtländer ist sehr mit seiner Scholle verwachsen. Dieser Kampf um das tägliche Brot formt auch den Charakter. Und deshalb also ist es auch so, dass der Vogtländer also gesagt hat, wir wollen nicht weggehen, wie viele, die in den Westen gemacht, in Anführungsstrichen, sind, sondern wir wollen hier bleiben, wir wollen, dass sich hier etwas ändert. Und als die Bundesregierung Gelder gab für Leipzig und Berlin, damit die Wendedenkmäler bekommen sollten, da hat der Plauener und der Vogtländer gesagt, und was ist mit uns? Wir waren die Ersten, wo die Staatsmacht zurückgewichen ist. Und wir werden ein Wendedenkmal haben, aber wir wollen kein Geld von der Regierung, sondern wir werden dieses Geld zusammenbringen. Und deshalb haben wir also heute dieses Wendedenkmal hier, das tatsächlich von Einheimischen finanziert wurde. Erst später ist dann auch der Landkreis und die Stadt eingestiegen. Später war dann auch der Bundespräsident. Es gibt viele, die sehr stolz sind auf die Rolle, die Plauen gespielt hat, und natürlich andere, die auch verloren haben mit der Wende und die das natürlich dementsprechend aus einem anderen Blickwinkel sehen.
1: Natürlich gab es ganz viele Verlierer der Wende, aber die Freude über die Freiheit müsste ja eigentlich obsiegen.
3: Ich bin Reiseleiterin, bin in der ganzen Welt unterwegs, Südafrika, Malaysia, und wenn ich mit meinen Gruppen von Plauen startend über die grüne Grenze heute fahre, wo also auch hingewiesen wird, bis hier war Deutschland geteilt, weise ich immer darauf hin, das, was wir also erleben konnten und was unsere Kinder für Chancen haben, die hätten wir natürlich in der DDR ohne Reisefreiheit nicht gehabt.
1: Sonst wäre hier nämlich die Welt zu Ende hinter Plauen, wenn es noch DDR gäbe. Und wenn es etwas gibt, was zu bedauern ist mit dem Ende der DDR, ist es höchstens das Ende des Rias, dass es den nicht mehr gibt. Das, glaube ich, der größte Verlust, den man beklagen muss, wird ja auch Teil der Sendung sein, und du wirst uns jetzt noch etwas tiefer in die Geschichte von Plauen einführen, Andrea.
3: Wir stehen also hier mitten im Zentrum von Plauen am sogenannten Tunnel. Wir schauen jetzt mal rechts und links, und ich frage dich, siehst du hier einen Tunnel? Kannst du dir erklären, warum wir hier am Tunnel stehen?
1: Irgendwas muss hier wahrscheinlich untertunnelt sein, vermute ich.
3: Heiß. Ja, also
1: der Wink mit dem Soundspal.
3: Und zwar, wo wir hier stehen, fließt vom Stadtpark kommend ein Flüsschen, die Syrer, hier durch Plauen und mündet dann unten in die Weiße Elster. Und diese Syrer war also früher überwölbt mit großen Steinbögen. Und wenn die Plauen und ihre Gäste da flaniert sind im Zentrum von Plauen, dann haben die gesagt, Mensch, es ist ja wie am Tunnel. Und das ist eben auch so ein Charaktermerkmal des Vogtländers. Wenn der einmal etwas sich in den Kopf gesetzt hat, dann ist er schlecht davon abzubringen. Und auch nachdem also die Straßenbahn hier angelegt wurde um 1900 herum, um diese explodierende Stadt zu verbinden, da hat man also diese Tunnelwölbungen mit Erde aufgefüllt. Die sind also jetzt unterirdisch, aber wenn einmal Tunnel, dann immer Tunnel.
1: Deswegen wollen wir Andrea Sachs gar nicht davon abbringen, uns ihre Stadt zu zeigen. Heute eine ganze Sendung aus Plauen mit früher und naher Geschichte und später auch mit Radiogeschichte. Auf dem Stadtrundgang mit Andrea Sachs gibt es viele Orte, die wir nur kurz streifen können. Zum Beispiel die mehr als 300 Jahre alte Lutherkirche. Sie gehört zu den ältesten barocken Zentralkirchen in Sachsen. Oder das im neoklassizistischen Stil erbaute Vogtland-Konservatorium ist das heutige Zuhause des Vogtland-Theaters. Eine vielseitige Bühne für Ballett, Schauspiel, Konzert oder auch Musiktheater. Und auch der Weiße Nonnenturm, ein Rundturm mit Kegelhaube, ist der einzig erhaltene Eckturm einer ehemaligen Stadtbefestigung aus dem ganz frühen 13. Jahrhundert. Andrea Sachs ist unser Guide hier in der Spitzenstadt.
3: Also während wir jetzt Richtung Altstadt, historische Stadt laufen, kommen wir an einem der Wahrzeichen Plauens vorbei. Das ist der sogenannte Nonnenturm. Werden sicher die Hörer denken, wir hatten hier ein Nonnenkloster und deshalb gibt es natürlich einen Nonnenturm.
4: Ja, klingt plausibel.
3: Weit gefehlt. Das ist so die gleiche Geschichte wie mit dem Tunnel. Der Nonnenturm hat den Hintergrund, dass hinter dem Nonnenturm, also im Mittelalter, es ein sogenanntes Beginenhaus gab. Im Mittelalter musste eine Frau verheiratet sein, um sozial abgesichert zu sein. Wenn sie das nicht war, musste sie ins Kloster gehen. Eine Ausnahme gab es, das waren die sogenannten Beginen. Die Beginen waren also Frauen, die gemeinsam lebten in sogenannten Beginenhäusern, sich auch sozial engagierten, aber sie waren keine Nonnen. Sie haben also nicht ein Gelübde abgelegt. Für den Plauen und Vogtländer war dieser Unterschied aber nicht nachvollziehbar. Der Vogtländer hat also einfach gesagt, das sind Nonnen. Und damit haben wir einen Nonnenturm, wenn wir auch niemals ein Nonnenkloster hatten. Während wir also hier über den Klostermarkt laufen, hier war also das Kloster der Mönche, merke nicht der Nonnen, haben wir auch einen schönen Blick auf den Turm des neuen Rathauses und auf Gründerzeithäuser. Nachdem wir jetzt über den Klostermarkt gelaufen sind, stehen wir jetzt an einer Skulptur einer sehr kräftigen und energisch erscheinenden Dame, die vogtländische wichtige Identifikationsfigur, das ist die Neideideln. Die Neideideln war eine Marktfrau, die vor dem alten Rathaus ihren Stand aufgeschlagen hat, wo sie Obst und Gemüse verkaufte. Und wenn man so im Stadtzentrum ist, da kommt man mit vielen Leuten ins Gespräch und man hört vieles und kann auch das weitererzählen. Sie war so eine richtige Drahtstande. Und wenn der Vogtländer sich über jemanden ärgert und sagt, ich habe dir das vertraulich erzählt und du hast alles weitergequatscht, da sagt er, du bist so eine richtige alte Neideidel.
4: Wenn wir schon bei diesem vogtländisch ABC sind, was sind denn so ein paar richtig schöne, typische, gewachsene Begriffe, die man wirklich nur im Vogtland so kennt, aber die der Radioreisehörer auch mal kennenlernen sollte?
3: Na, pass auf, jetzt lassen wir die Radioreisehörer mal raten. Ja. Was ist denn wohl die Hitch? Geh und hol mir mal die Hitch.
4: Die Hitch dürfte ein Stuhl sein oder eine Treppe, Leiter.
3: Warm. Na, er kann es nicht wissen. Es ist die Fußbank. Und der Rowe, das ist die Schubkarre. Frankstütz, das ist die Gießkanne. Na, ganz einfach. Man merkt sich das im Vogtland. Da ist es da, wo die Hasen husen und die Husen Hasen hasen. So, jetzt übersetzt du es ins Deutsche.
4: Vogtland ist der Ort, an dem die Hosen husen heißen.
3: Sehr gut.
4: Und die Hasen hörsen.
3: Ganz exakt. Wunderbar.
4: Und dabei sind wir hier ja, Andrea, noch im unteren Teil des Vogtlands, also wo man noch gar nicht so extrem spricht, wie dann in die Berge hinein. Ja?
3: Da gibt es im Vogtland mehrere Arten des Vogtländischen. Und am interessantesten, gerade für einen Zugereisten, sind die Bewohner von Treuen und Auerbach, die singen so. Wenn die irgendwo hingehen, dann singen die so. Und dann gibt es ja auch die typischen vogtländischen Vertreter, wie die dann den Stunk anfangen um Maschendrahtzaun.
5: Maschendrahtzaun.
3: Mittlerweile sind wir also hier an dem Wahrzeichen der Stadt Plauen gelandet, an diesem schönen Rathaus mit dem wunderbaren Renaissancegiebel. Ursprünglich gab es also hier ein Gebäude, das bei einem großen Stadtbrand niederbrannte. Es sind von diesem früheren Gebäude nur die gotischen Vorhangfenster übrig geblieben. Dann wurde also dieser schöne Renaissancegiebel draufgesetzt. Die Besonderheit an unserem alten Rathaus hier auf dem Altmarkt ist eine Kunstuhr, die 1548 von einem Hofer Meister Puka geschaffen wurde. Oben zwei Löwen, die mit ihren Tatzen zu den vollen Stunden an eine Glocke ranschlagen. Unter diesen Löwen, da haben wir eine Kugel, die momentan ganz golden ist. Die kann aber auch ganz blau sein oder halb golden und halb blau. Was meinst du, was ist denn das wohl, diese sich drehende Kugel? Was stellt die da?
4: Die Erde eventuell?
3: Nein, drei Schuss hast du.
4: Die Sonne?
3: Nein.
4: Dann ist es auch nicht der Mond.
3: Doch, da ist es. Doch, da ist es. Das ist also eine Kugel, die sich dreht. Und da wir gerade Vollmond haben, ist sie ganz golden. Und wenn wir Neumond haben, ist es ganz blau. Und bei zu- oder abnehmendem Mond sieht man also nur immer eine Hälfte golden.
1: Eine schöne Fotoperspektive bietet sich, wenn man ein paar Stufen auf den Balkon dieses Rathauses steigt und dann den gesamten Platz überblickt. Die Weberhäuser aus dem 17. Jahrhundert sind eine der ältesten Häuserzeilen von Plauen. In diesem wildromantischen Stadtquartier am Mühlgraben siedelten sich einst die Färber und Gerber an. Äußerlich betrachtet ist die Zeit hier wohl stehen geblieben, aber doch ist innen was drin ist, denn gerade in diesen kleinen Häusern ist es recht lebendig geworden. In diesen historischen Mauern bietet nämlich ein Verein Kindern die Möglichkeit, Handwerk selbst auszuprobieren. Also selbst Hand anzulegen. Es werden zahlreiche Kurse zum Beispiel im Töpfern, Filzen oder auch in der Holzbearbeitung sowie in der Textilgestaltung angeboten. Darüber sprach ich mit Kerstin Rüffer vom Verein Unikat e.V. Weberhäuser Plauen.
6: Also das ist hier ein altes Industriegebiet gewesen und die Weberhäuser sind keine Häuser der Weber gewesen, sondern die der Gerber und Färber. Deswegen liegen die kleinen Häuschen auch direkt am Mühlgraben, der künstlich angelegt wurde, und circa 1 Kilometer parallel zur Elster fließt und damit 3 Mühlen betreiben konnte. Und die Gerber und Färber haben natürlich auch das Wasser gebraucht und haben sich daher auch außerhalb der Stadtmauer angesiedelt, weil sie als unreines Gewerbe galten.
4: Denn sie hatten ja wirklich dann das Wasser in einem relativ verfärbten Zustand hinterlassen. Also es war ein Handwerk, was sehr farbintensiv, um nicht zu sagen umweltverschmutzend damals war.
6: Das war, glaube ich, in allen Flüssen damals so, ne? Ja.
4: Sie liegen sehr idyllisch unten am Graben im Grünen, also nur ein paar Schritte vom Zentrum entfernt, und spiegeln ein ganz anderes Plauen wider.
6: Also wir haben natürlich 2000 hier mit dem Projekt angefangen, da sah das natürlich nicht so aus. Es war alles verwuchert, es war auch eine Ecke, wo der Plauner selber nicht hingegangen ist, weil zu dem Zeitpunkt waren die Häuser verlassen, es hat auch Hausbrände gegeben und die Vision war natürlich, hier dann das Ganze wieder zu beleben in der Elsteraue, und ganz weitläufige Vision war, dieses Kinderkunstzentrum aufzubauen.
4: Damit sind wir ja auch schon beim heutigen Verein. Unikat heißt der Verein. Der bietet sehr viel, nicht nur für Kinder, aber eben auch für Kinder. Was erlebt man hier?
6: Unser Hauptthema sind sozusagen die handwerkliche Ausrichtung für die Kinder. Also in den verschiedenen Häusern haben wir kleine Werkstätten eingerichtet. Da haben wir einmal eine Filzwerkstatt, Textilwerkstatt, eine Töpferwerkstatt. Wir haben eine Holzwerkstatt. Das ist jeweils in diesen alten kleinen Häuschen verankert. Neuerdings dazugekommen ist in der ehemaligen Stallung der Hempelschen Fabrik, der Handwerkerhof, der dann noch die Kerzenwerkstatt, eine variable Werkstatt und auch noch mal eine kleine Keramikwerkstatt beheimatet. Und hier kommen wirklich die Schulklassen zu uns. Da die Werkstätten so klein sind, müssen sie natürlich immer aufgeteilt werden. Also maximal 8 Kinder pro Handwerk. Und je nachdem, wie stark die Schulklasse ist, können die Kinder sich dann in die Handwerker aufteilen.
4: Das sind ja teils auch historische Berufe, wenn man an die Kerzen denkt. Das ist ja der Wachszieher.
1: So nannte man ja den Beruf. Gibt es ja auch heute noch als Ausbildungsberuf.
6: Ja, das stimmt. Was mich persönlich so überrascht hat, dass das Handwerk immer zunehmend beliebter war. Es ist ja eine ganz einfache Tätigkeit, wenn man es mit der Hand macht. Ne? Man hat diesen kleinen Docht und geht zum flüssigen Wachs, taucht das ein, muss ganz allmählich wieder rübergehen, abhängen, dann nimmt man den nächsten. Und das ist, sage ich mal, so für anderthalb, zwei Stunden eine doch recht einfache Tätigkeit, die sich so wiederholt. Die Erwachsenen mögen es manchmal gar nicht so sehr, weil es ist auch ein bisschen eintönig. Die Kinder lieben es umso mehr, weil man kann mit Farben spielen. Und es wurde zunehmend auch im Sommer dann zur Attraktion. Und da habe ich immer gedacht, na mein Gott, im Sommer Kerzen ziehen, warum macht man das? In der Historie betrachtet ist das aber genau richtig, weil die frischen Kerzen müssen dann erstmal eine Zeit lang lagern, um überhaupt im Winter zu brennen. Und daher macht das dann schon wieder Sinn.
1: Denn der Stollen wird ja auch schon Ende August begonnen zu backen, der gute Stollen in der Bäckerei. Will man da gewissermaßen die Kinder auch schon zum Handwerk heranziehen bzw. Interesse wecken? Es sind ja jetzt nicht die allermodernsten Handwerksberufe, sondern Traditionsberufe? Oder geht es wirklich um eine Bespaßung, um eine einfach Belustigung der Kinder auf eine schöne Art und Weise? Oder geht es da um Nachwuchswerbung?
6: Also es geht in dem Sinne nicht um Nachwuchswerbung. Es geht auch nicht um eine Bespaßung. Es geht wirklich darum, den Kindern einmal Motorik, Ausdauer, Konzentration, auch dass diese Kommunikation miteinander, also diese Sozialkompetenz, wie gehe ich jetzt an was heran, wie unterhalte ich mich mit meinem Nachbarn, hat ja noch eine bessere Idee, was könnte man machen. Es geht um Ethik, also wie gestalte ich was, letztendlich wie mache ich mit meinen Händen wieder was. Deswegen wollen wir zumindest den Anreiz schaffen, dass man zum Handy, zum Laptop, zum Computer eine andere Welt entdecken kann. Und einfach sagt, das ist toll, das habe ich gemacht. Dass wir in zwei Stunden natürlich die Welt nicht retten, das wissen wir auch. Aber wir haben auch Schulklassen, die kommen ja ab der Grundschule dann zu uns. Und dadurch, dass wir so viele Handwerke haben, können die natürlich auch mal tauschen.
1: Für unsere erwachsenen Radioreisehörer, die hier vorbeikommen, wird für die etwas geboten? Oder können die einfach mal reinschauen, bekommen eventuell eine Führung?
6: Also das können sie natürlich, aber mit einfach reinschauen geht natürlich nicht. Wir sind ein ganz, ganz kleines Team. Und historische Führungen oder auch die Handwerke, die wir anbieten, sind immer auf Anmeldung. Tagsüber von Montag bis Freitag sind wir immer ab um 8 bis ca. 16 Uhr hier vor Ort.
1: Wochentags bis 16 Uhr sind die Weberhäuser also beliebt. Und Leben kommt in die Häuser auch darüber hinaus. Denn bei Veranstaltungen zum Beispiel wie Osterfest, Walpurgisnacht, Museumsnacht, Sommernachtsball, Keltenfest oder auch Weihnachtsmarkt ist hier in den Weberhäusern am Mühlgraben, diesem wirklich idyllischen Stadtteil von Plauen, einiges geboten. Das Vogtland blickt auf eine lange Tradition der Stickerei zurück. Die Spitze, sie war Ende des 19. Jahrhunderts der Auslöser für diesen rasanten Aufstieg Plauens. Bei der Weltausstellung im Jahr 1900 in Paris, da erhielt die sogenannte Plauener Musterung den Grand Prix. Das scheint alles lange her, ist aber doch heute noch erlebbar, zum Beispiel in der Fabrik der Fäden, durch die uns nun Dr. Angela Gruber führt.
7: Plauen liegt ja hier an der Weißen Elster. Und die Elster, die führt sehr weiches Wasser, was sich gut eignet für Textilverarbeitung. Und das haben die Plauener im Grunde mindestens seit dem Hochmittelalter gemacht. Im engeren Sinne die Geschichte hier dieses Hauses, die begann im 18. Jahrhundert, nämlich damit, dass die Plauener hier zwar sehr feine Baumwollstoffe schon gewebt haben, Musseline. Im 18. Jahrhundert wurden bedruckte Baumwollstoffe Mode. Sie konnten färben, bleichen, aber nicht drucken, haben sich aus Franken einen Drucker geholt, Johann Neumeister. Und dieser Herr, heute würde man sagen, er bekam Fördermittel. Er bekam nämlich hier ein freies Grundstück und 10 Jahre Steuerbefreiung. Und da hat er mit Plauenern, das war so eine Kaufmannsfamilie Fasilides, sich zusammengetan. Die haben eine Kartondruckerei dort hinten aufgebaut. Die lief sehr gut und dann haben die das erweitert. Dann kam ein Herr Gissel dazu und der erweiterte das dann. Da kam eine Spinnerei dazu, eine Zwirnerei dazu. Und 1834 wanderte der erste Herr Weißbach hier ein. Und der pachtete die damals hier bestehende Spinnerei und heiratete dann in diese Familie Gissel ein. Und durch immer mehr untereinander auch Heiraten dieser Fabrikantenfamilien war es so, dass am Ende des 19. Jahrhunderts dieser Gebäudekomplex Weißbach war.
1: Deswegen auch der Name Weißbachsches Haus.
7: Ja, also es ist eine Plauen. Eine Fabrikantenfamilie. Diese Textilindustrie, die nahm schon im 19. Jahrhundert diesen Aufschwung. Und dann kam natürlich die Mode dazu. nach der Französischen Revolution. Die Damen zogen die Reifröcke aus. Es waren ganz einfache Kleidermode. Die Männer haben ihre spitzen Sachen abgelegt und haben das nie wieder so aufgegriffen. Aber die Damen kamen wieder die Reifröcke, die Krinolinen. Und es wurde alles auch mit Spitzen wieder verziert und so. Und das hat damit schon zu tun gehabt, dass dann Plauen diesen Aufschwung nahm. Diese Spitzenproduktion war mit Heimarbeit verbunden. Also noch zu DDR-Zeiten. Auch da spielte noch nicht nur unter Spitzenproduktion die Heimarbeit eine große Rolle.
1: Das müssen wir uns mal den Hörern erklären. Genau, Heimarbeit in DDR. War das eine Insel des Privateigentums oder war das eine Heimarbeit, wo man angestellt war in der Fabrik und hat aber zu Hause gearbeitet?
7: Genau.
1: Und warum hat man da zu DDR-Zeiten zu Hause gearbeitet und eben nicht in einer Fabrik?
7: Naja, das ist ja eine Entwicklung, die im Grunde ja im 19. Jahrhundert schon einsetzte. Die DDR hat zwar vieles revolutioniert, aber die hatten natürlich gar nicht die Mittel, jetzt so plötzlich eine Riesenindustrie ohne Heimarbeit aus dem Boden
1: zu schaffen. Also war es eine Frage von Raum?
7: Von Raum. Es war sicher auch eine Frage der Kenntnis, der Geschicklichkeit. Das waren ja vorwiegend Frauen. Der Aufschwung Plauens hat viel mit der Frauenarbeit zu tun. Und die Frauen haben halt viel zu Hause gearbeitet. Die konnten dann auf die Kinder aufpassen. Die Kinder konnten mithelfen.
1: Heute sind wir stolz auf Homeoffice. Also kann man schon sagen, haben wir das schon längst in der DDR eingeführt, das Homeoffice. So Vereinbarkeit von Familie und Beruf.
7: Ich muss auch sagen, rief die Partei irgendwas aus und dann haben die Sozialismus...
1: unser Arbeitsplatz, unser Kampfplatz für den Frieden.
7: Ja, es war dann spätestens ab den 80er Jahren in der DDR ja nicht mehr so gewünscht, die Heimarbeit. Die wurde dann zurückgedrängt.
1: Warum eigentlich?
7: Naja, weil das halt...
1: wegen kollektiv zusammensein?
7: Kollektiv zusammensein oder so, ja.
2: Du hast ja ein Ziel vor den Augen.
1: Kam die Wende. Und mit dem Wende ja auch fast ein Ende. Also es war ja ein ganz großer Einschnitt hier. Wenn Sie es kurz beschreiben, die Lage 1990, 91 darauf folgend.
7: VEB Plauener Spitze gehörte zum Kombinat Deko. Und da gehörte die Plauener Spitze dazu. Da gehörten Teppichwerke Oelsnitz, Halbmond-Teppichwerke. Und da gehörten die Gardinenproduzenten dazu. Die hatten am 01.01.1990 15.100 Beschäftigte. Und am 31.12.1992 noch 327. Da wissen Sie, was da passiert ist. Man muss dann schon noch dazu sagen, es gab in der Zeit Management Buyout. Diese Enteignung von 1972, die lag ja noch nicht so lange zurück. Und die Alten, die wussten ja auch noch, was ihre Betriebsstätten waren. Es sind noch 6 Betriebe im Branchenverband, die also auch dann diese Bezeichnung von der EU geschützt, regionale Herkunft, Plauener Spitze.
1: Also heute haben wir noch 6 Betriebe, die Plauener Spitze herstellen, die sich so nennen dürfen.
2: Ja.
1: Das war jetzt ein wahnsinnig großer Parfumstritt durch die Geschichte. Weil wir schon auch ein wenig hören, dass die Kinder spielen. Was kann man denn hier erleben im Museum? Also wir sehen schon hier kleine Jungs in kurzen Hosen drehen hier irgendwas.
7: Ja,
1: was ist das?
7: Die drehen an dem Fußboden. Also diese Räder, das sind eigentlich Stellräder für solche Spannrahmen da drüben in der Heimwelschen Fabrik. Und hier sind Funktionen draufgelegt, um am Fußboden umzuspielen. Dann können sie drucken, dann können sie sticken. Sie können dann auf anderthalb ihre eigene Mode, dann können sie ihr eigenes Kleid entwerfen und an die Wand fotografieren.
1: Ja. Neben dieser eben besuchten Fabrik der Felden kann man auch in der Schaustickerei in Plauen mehr über die Geschichte der Textil- und Spitzenindustrie im Vogtland erfahren. Im Gegensatz zur Fabrik der Felden, so betonte Angela, wird in der Schaustickerei an den Maschinen auch noch gearbeitet. Ja, und auf uns wartet gleich noch Kunstgeschichte mit E.O. Plauen, die Geschichte der Wende in der DDR und Radiogeschichte, die hier in Plauen lebendig wurde. Ja, ein ganz besonderes Treffen. Wie immer an dieser Stelle, auf Weiterhören.
8: Ist es denn wirklich so, dass wir jeden Dreck, der vom Westen kommt, nur kopieren müssen? Ich denke, Genossen, mit der Monotonie des Je, Je, Je und wie das alles heißt, ja, sollte man doch Schluss machen.

0: richtet auf eure Lauscher, denn hier spricht der Tauscher. Der Alexander grüßt sie alle miteinander und wünscht auf diese Weise eine schöne Radioreise. Ich bin einst aus Plauen abgehauen und nun zurück mit Geschichten und Zeitgeschichte. Zwei Buchstaben tauchen vor dem Wort Plauen immer wieder auf, nämlich E.O. kleingeschrieben, E.O. Plauen. Sie stehen für einen bedeutenden Sohn dieser Stadt. Der Zeichner und Karikaturist Erich Oser, der hatte sich besonders mit den Vater- und Sohn-Geschichten weltweit einen Namen gemacht. Dieser schnauzbärtige Vater mit seinem schelmigen Sohn, sie bringen alt und jung noch heute zum Schmunzeln. In Plauen hatte Erich Oser seine Kindheit und auch Jugend verbracht, später eben das Pseudonym E.O. Plauen gewählt. Sein vielseitiges Gesamtkunstwerk ist in der Galerie E.O. Plauen Kunstmuseum Erich Moser im selbigen Haus zu sehen. Die Ausstellungen, sie wechseln hier alle halben Jahre. Und darüber sprach ich mit Galerieleiterin Sarah Kühne.
1: Erich Oser, ein ganz begabter Mensch. Er ist 1903 im Untergettengrünen geboren, nahe der böhmischen Grenze. Der Vater war Grenzaufseher dort. In Untergettengrün haben sie eine sehr idyllische Zeit verbracht. Sie waren viel in der Natur. Erich Oser hatte auch noch zwei Brüder. Erich Oser beschreibt später rückblickend, ja, dass er sich auch mit Schlamm beschmiert hat, mit einem Baumstamm Fischer angeln wollte und zum Ärger seiner Lehrer die Handschrift seines Vaters auch fast täuschend nachmachen konnte. Und 1909 kam dann die Familie hierher nach Plauen. Hier in Plauen wurde quasi der Grundstein für seine spätere Karriere gelegt. Hier hat er die Schule besucht, auch seine Ausbildung gemacht und ist dann in den 1920er Jahren nach Leipzig gegangen.
0: Da begann dann schon das, was man von ihm kennt. Er war ja Zeichner gewesen, hat auch karikaturiert in Zeitungen. Da gab es damals die ersten Comics oder ersten Zeichnungen, die er da hinterlassen hat. Es war ja noch eine Welt ohne so viel Comics wie heute.
1: Ja, er hat zu Beginn erstmal in der Neuen Leipziger Zeitung gearbeitet. Dort vor allem viele kleine Witzzeichnungen.
0: Und dann kam es eben zu der Freundschaft der drei Erichs. Erich Knauf, Journalist, Erich Oser, Erich Kästner. Wie kam es dazu?
1: Erich Knauf hat Erich Kästner, Erich Oser vorgestellt. Die haben ja beide in der Neuen Leipziger Zeitung gearbeitet. Dann Erich Kästner später ebenso. Und da hat sich ganz schnell eine ja, wunderbare und auch prägende Freundschaft entwickelt, die sich im Fall der drei Erichs auch bis zum Ende von Erich Kästner durchgezogen hat.
0: Diese Freundschaft Kästner, Knauf, Oser, die drei Erichs, hat ja auch eine gewisse Produktivität.
1: Die haben zusammen auch Gedichte geschrieben, illustriert. Das Kammerlied des Abendvirtuosen oder auch Gesang zwischen den Stühlen oder Herz auf Taille, also alles das, auch Bücher, die Erich Oser für Erich Kästner illustriert hat.
0: Dann kam leider dieses dunkelste Kapitel deutscher Geschichte, die Nazi-Herrschaft. Am Anfang kam er noch so ein wenig durch, aber er wurde denunziert. Also jemand hat ihn verraten, dass er nicht einverstanden ist mit den Nazis. Wie ging es dann weiter?
1: Wir haben da das Ehepaar Schulze. Das waren quasi Mitbewohner in Kaulsdorf. Wir sind in einer Zeit, in der Erich Oser zusammen mit Erich Knauf in Kaulsdorf gewohnt haben.
0: Bei Berlin, das Kaulsdorf?
1: Genau, bei Berlin. Und ja, die Schulzes waren Mitbewohner und das war ein Ehepaar, das auch ganz streng ein S-gläubig war und die haben schlichtweg Erich Oser, der sehr laut gesprochen hat, er war ja auch schwerhörig ein Stück weit, ja schlichtweg verpetzt und das hat gar nicht lange gedauert. Da hat die Gestapo geklopft und beide unter dem Vorwurf der Wehrkraftzersetzung gefangen genommen. Die kamen dann nach Berlin-Alt-Moabit und wurden erstmal verhört und als dann feststand, wer richten sollte oder dass es überhaupt einen Prozess geben sollte, nämlich unter Roland Freisler, war ganz schnell klar, worauf das hinauslaufen wird, nämlich ein Schauprozess, der auch mit dem Tode der beiden enden sollte. Erich Oser hat dann noch versucht, seinen Kollegen Erich Knauf in Schutz zu nehmen und hat dann auch einen sehr bewegenden und emotionalen Abschiedsbrief geschrieben und hat sich dann in seiner Zelle selbst suizidiert im April.
0: Geblieben ist ja viel von ihm, auch hier in Plauen vor dem Museum, in dem wir uns jetzt hier gerade treffen. Und diese Vater-Sohn-Skulptur, der Vater so ein wenig altehrwürdig, der schelmige Sohn, das war ein beliebtes Motiv von ihm.
1: Dabei stecken im Vater nicht nur Erich Oser selbst, sondern er bezieht sich da auch ein Stück weit auf seinen eigenen Vater. Und im Sohn steckt nicht nur der Sohn von Erich Oser, Christian, sondern er steckt auch ein Stück weit Erich Oser selber drin. Und man findet Vater und Sohn eigentlich überall in der gesamten Stadt.
0: Der Vater mit dem Sohn erinnerte mich spontan an den Film, unter anderem mit Heinz Rühmann und eben das Lied daraus, in dem es heißt, wenn der Vater mit dem Sohne einmal ausgeht und dann keiner gern nach Haus geht, dann erleben sie unterwegs die dollsten Sachen, mal zum Weinen, mal zum Lachen.
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0: Hier ist RIAS, Radioinformationen aus Sachsen. Diese vier magischen Buchstaben RIAS, sie haben nicht nur eine Generation in Plauen geprägt. Damit gehen wir zurück in die Zeit der deutschen Teilung, als Westmedien eine wichtige Funktion hatten, nämlich den DDR-Bürgern freie Informationen zu liefern. Der Rundfunk im amerikanischen Sektor Berlins, der RIAS, er hatte im Oberfränkischen Hof mehrere Frequenzen. Und so konnte man im Süden der DDR, also eben auch im Vogtland, auf UKW beide RIAS-Programme in bester Qualität hören. Der Sender erstrahlte ja in mein Kinderzimmer, auch in Karl-Marx-Stadt, wo ich als aufwachsender junger Mann leidenschaftlich gerne RIAS hörte. Ich glaube, die Stammhörer unserer Sendung haben es längst erkannt. Und so war ich sehr froh, in Plauen eingeschworene RIAS-Fans getroffen zu haben. Bei einem Fest anlässlich des 80. Geburtstages der Gründung des Senders, der ja schon leider längst Geschichte ist, der aber in den Herzen so vieler Menschen weiterlebt. In der Plauener Südvorstadt, auf dem Gelände des 1. FC Wacker, da traf ich die beiden Organisatoren aus Ost und West, also einst Ost und West. Carsten Repert, einst aus Plauen, jetzt in Westen lebend, und Jürgen Stader, die oberfränkische Stimme aus Hof. Welche Bedeutung, wir sind hier in Plauen, hat dieser RIAS für dich, für euch gehabt hier in dieser Stadt, aber vor allem auch in diesem Stadtteil hier?
3: Ich bin unter anderem Vorstand beim 1. FC Wacker und ich bin hier in einem Arbeiterviertel aufgewachsen. Und in diesem Arbeiterviertel haben also wirklich alle RIAS gehört. Das war unser Sender. Dort haben wir unsere Informationen bekommen, die wir gebraucht haben fürs Leben. Und dieser Sender, der hat uns von früh bis abend begleitet. Wir haben hauptsächlich RIAS 2 gehört als jüngere Menschen, weil das eben der Jugendsender war. Das war einfach ein geiles Radio. Erstens mal gab es keine Werbung und zweitens haben die für uns extra die Lieder ausgespielt, sodass wir das aufnehmen konnten. Denn wir kamen nicht an die Westmusik. Und der RIAS hat dafür gesorgt, dass wir gut rübergekommen sind sozusagen. Dann zu unserem Begrüßungsgeld nach Hof etc. Dann wurde leider dieser Sender eingestellt, weil er seinen Auftrag, nämlich die deutsche Einheit, erfüllt hatte. Ich bin dann über fünf Ecken zum Journalismus gekommen, bin übrigens ursprünglich Baufacharbeiter, Maurer und habe dadurch auf diesem Wege den Jürgen Stader kennengelernt. Ein unfassbarer RIAS-Fan, der mir erstmal den RIAS erklärt hat und wusste auch, warum in Plauen der Störsender war, warum in Hof der Verstärker war. Und dann sagte er mir, dass der RIAS sich ganz schwer tut selber in Berlin mit seinem Erbe und dieses totschweigt und es einen 80. Geburtstag gibt, der in Berlin nicht gefeiert werden soll. Und er das in Hof feiert.
0: Und das ist toll, dass du es schaffst, 80 Jahre nach Gründung des damals noch Drahtfunk im amerikanischen Sektor, später des Rundfunks im amerikanischen Sektor Berlins, hier Fans in einen Verein zu locken, in so eine Halle, mit einem einfachen, schönen Vortrag, PowerPoint, Bilder, O-Töne einspielen, eine RIAS-Geburtstagstorte, Musik aus dieser Zeit, dass du es schaffst, noch daran zu erinnern, in heutigen Zeiten.
3: Für mich war klar, wenn ich das jetzt nicht mache, dann wird es niemand machen.
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5: Jürgen Stader aus Hof, eine fränkische Stimme der fränkischen Welt.
0: Und aus dem freien Oberfranken bist du zu uns hierher gekommen, nach Plauen, in die einstige SBZ, später DDR. Jürgen, ich kenne dich als RIAS-Hörer.
5: Also RIAS war für uns ein Lebensgefühl. RIAS war kein Sender, RIAS hat zur Familie gehört. Und meine Eltern, paradoxerweise, haben sich nie mit dem RIAS vorher beschäftigt. Ich bin eigentlich durch Zufall auf den RIAS gestoßen, weil mein Onkel Evergreens A Go-Go gehört hat. Als ich bei meinem Onkel mal Urlaub gemacht habe, so ein Wochenende, habe ich diese Sendung gehört. Das war Liebe auf den ersten, nicht Blick, sondern auf den ersten Höreffekt. Und seitdem hing ich an diesem RIAS-Programm, weil es ein idealer Sender war. Er hat humoristisch was gemacht, er hat informativ was gemacht, er hat die richtige Musik zur richtigen Zeit gespielt und er hat auch Hof oder das Vogtland immer im Blick gehabt, weil die unsere Stadt immer namentlich erwähnt haben mit den Senderangaben und so wurde ich automatisch RIAS-Fan, RIAS-Hörer.
0: An sich der Oberfrank und der Berliner hat ja nicht so viel gemeint, war es ein Zufall, dass eben die Verbindung abseits der Frequenz so eng wurde zu Berlin, weil ihr seid ja ganz verschiedene Typen, Berliner ja. und Hofer.
5: Der Franke selber ist ein zurückhaltender Mensch. Und für mich war das eigentlich das Tolle, als ich nach Berlin gekommen bin, das erste Mal als Tourist oder als Jugendlicher, dass die Berliner diese Kotterschnauze, dieses Weltoffene, dieses Lustige, das hat mich fasziniert. Und da habe ich dann gemerkt, dass die Berliner so ein bisschen mein Lebensgefühl verinnerlicht haben. Und dann bin ich mehr zum Berlin-Fan geworden, bis dahin, dass ich sogar einen Verein in Hof habe, Bund der Berliner und Freunde Berlins, dem ich vorstehe, weil wir öfter nach Berlin fahren, weil wir Berlin-Kultur nach Hof gebracht haben und immer wieder für diese Beziehung Hof-Berlin auch schwärmen.
0: War es dir zu geteilten Zeiten schon bewusst, welche Bedeutung die Frequenz in Hof für uns in der DDR hatte, vor allem für uns in der südlichen DDR? Alle unsere Antennen waren auf Hof, aber war es dir bewusst, was für ein magischer Ort für uns Hof war?
5: Ja, war mir von Anfang an bewusst, weil ich versucht habe, Brieffreundschaften aufzubauen mit Hörern von Plauen bis Dresden bis rauf an die Ostsee und habe dann gemerkt, in den ersten Briefen und in den ersten auch Gesprächen, wie ich dann Leute getroffen habe, wie wichtig der Sender, wie wichtig diese Information für die Bürger der DDR ist. Und das hat auch mein DDR-Bild positiv geprägt, weil ich dann mich über die Städte auch mehr informieren konnte und informiert habe. Also für mich war der RIA so ein Transmissionsriemen für die deutsche Einheit.
0: Stimmen und Stimmungen hier bei der RIAS Jubiläumsparty in Plauen. Mehr dazu in einer Sonderausgabe der Radioreise, denn wir bleiben ja die freie Stimme der freien Reisewelt. Der RIAS, das war die akustische Brücke von West nach Ost. Die freie Stimme der freien Welt war einer der Impulsgeber dafür, dass sich die Menschen in der DDR im Herbst 1989 die Freiheit erkämpften. Am 7. Oktober 1989 erlebte nämlich die friedliche Revolution in Plauen ihren Auftakt bei der ersten Großdemonstration in der damaligen DDR, die von den Sicherheitskräften nicht mehr aufgelöst werden konnte. Bis zu 20.000 friedliche Demonstranten, das war mehr als ein Viertel der damaligen Stadtbevölkerung, standen einem massiven Aufgebot von Polizei und Kampfgruppen gegenüber. Frank Spranger war einer der Demonstranten, den ich vor dem Wendedenkmal in Plauen traf.
6: Auf was wir stolz sind hier in Plauen, dass Plauen wirklich die erste Stadt war, wo eine Demonstration der DDR nicht aufgelöst werden konnte. Man hat also hier letztendlich am 7. Oktober, zwei Tage vor Leipzig, 9. Oktober war in Leipzig, 70.000 oder noch mehr. Zwei Tage vor Leipzig standen hier die Leute hier. Ein Grund ist sicherlich, Plauen ist in der DDR vernachlässigt worden. Muss man sagen, Plauen war die größte Stadt an der Westgrenze. Ich sage mal, deswegen haben sich ja auch, denke ich mal, in Plauen nicht solche Industrien angesiedelt, wie es eigentlich sein müsste.
0: Und sicher auch durch die Lage nah am Westen, durch Hofsendeanlagen des RIAS, genau, die hier besonders gut zu hören waren, die Menschen sicher auch ein wenig beeinflusst waren,
6: genau,
0: auch dadurch.
6: Viele Plauener sind ja letztendlich mit Westfernsehen aufgewachsen. Das ging mir genauso. Wir hatten also erstes und zweites Westfernsehen gestochen scharf. Wir waren also nicht im Tal der Ahnungslosen wie die Dresdner. Wir wussten schon Bescheid, wie es läuft. Ne? Noch zwei wichtige Gründe, warum hier letztendlich der Volkszorn besonders groß war. Alle 14 Züge aus Prag von den DDR-Flüchtlingen sind alle durch Plauen gefahren. Und die Leute standen oben am oberen Bahnhof und haben gesehen, wie teilweise ihre Kinder gen Westen nach Hof gefahren sind.
0: Um das zu erklären, das waren die Züge, die die Flüchtlinge von Prag über eben Dresden nochmal über DDR-Gebiet gebracht hatten. Das war nachdem Hans-Dietrich Genscher auf dem Balkon
6: September,
0: der Botschaft stand.
6: Diesen historischen Satz auf dieser Terrasse dort im BRD-Botschaft. Ne? Und ein noch wichtiger Grund war ein junger Mann, Jörg Schneider, der also ein Schreiben verfasst hat, eine Flugschrift oder ein Flyer, würde man sagen, und hat diesen Flyer mit einem Aufruf für die Bevölkerung von Plauen, sie sollen mal aus der Reserve kommen und sollen für die Bürgerrechte demonstrieren. Die DDR stand ja letztendlich am Abgrund und niemand wusste so richtig, wie es weitergeht. Und diese Zettel hat er sozusagen in Hauseingänge, in Telefonzellen verteilt, sodass also die Leute Bescheid wussten, am 7. Oktober, am Republikgeburtstag, 40 Jahre DDR, war ja auch ein günstiges Datum. Ja, es gab ja letztendlich in der DDR zwei Tage, wo man demonstrieren durfte. Das war der 1. Mai und der 7. Oktober, wo man sozusagen auf die Straße gehen durfte.
0: Organisiert demonstrieren durfte, ja.
6: Ich habe diesen Zettel auch in meinen Hauseingang. Ich habe also in so einem Plattenbau gewohnt, habe das im Hauseingang gesehen und ich hatte auch gedacht, Mensch, hier muss ich irgendwas verändern, hier muss irgendwas reformiert werden. Aber gesagt, da gehst du mal am Sonntag um 15 Uhr dort mal hin. Ich habe diesen Zettel da. Er hat also geschrieben, unsere Forderungen sind Veranstaltungs- und Demonstrationsrecht, Streikrecht, Meinungs- Pressefreiheit und freie demokratische Wahlen. Überwindet eure Lethargie und Gleichgültigkeit. Schließt euch zusammen. Es geht um unsere Zukunft. Das klingt fast wie Völker hört die Signale.
7: Ja, auch in der Richtung. Und das war damals natürlich noch nicht im Zeitalter von Computer, sondern mit Schreibmaschine geschrieben, sicher aufwendig kopiert.
6: Letztendlich war das auch konspirativ. Er hatte nur, ich glaube, 3 eingeweiht, hat es mit 3 verteilt hier. Und es kam aber durch die Mundpropaganda, das war ja damals letztendlich das Internet, die Mundpropaganda, kamen auch viele von außerhalb.
7: Das war 15 Uhr, ich meine, vormittags waren die offiziellen Demonstrationen, dann 15 Uhr diese eben inoffizielle. Du warst ja dabei, du bist dann hin am Nachmittag.
6: Ich habe schon gesehen, als ich sozusagen aus meiner Plattenbausiedlung kam, dass in der Umgebung viele Polizisten standen mit Hunden. Sie sind dann hoch zum Rathaus gezogen und wollten, dass der Bürgermeister, der Herr Martin, Stellung nimmt, wie es hier weitergeht. Gut ausgedrückt hat es der Wolf Biermann mal in einem Lied. Man möchte am liebsten weg sein und bleiben am liebsten hier. Also dieser Zwiespalt, man möchte weg. Aber auf der anderen Seite war halt die DDR und so auch unsere Heimat gewesen.
7: Die Menschen haben sich dann vor dem Rathaus versammelt, haben gerufen. Ist dann der Bürgermeister in irgendeiner Form auf die Terrasse gekommen oder sogar aus dem Rathaus raus?
6: Es haben einige versucht, dieses Rathaus zu stürmen, ist aber nicht gelungen. Die vielen Demonstranten sind dann durch Blauen gezogen und haben sich dann am Ende wieder am Rathaus getroffen. Man hat hier die Feuerwehr missbraucht, die hier runter gefahren ist hier auf diesem Platz und hat die Leute letztendlich, also nicht mit Wasserwerfer, aber mit der Feuerwehrspritze sozusagen bespritzt. Und da wäre es fast zur Eskalation gekommen, weil die Leute haben natürlich dieses Feuerwehrauto mit Steinen und einem Betonpapierkorb, der flog dort gegen dieses Auto und das war kurz vor der Eskalation. Aber am Ende haben doch die Stimmen, die gesagt haben, keine Gewalt, es muss also aufhören. Und am Ende, als der Demonstrationszug am Ende vom Rathaus stand, hat dann letztendlich Thomas Küttler, der Stadtpfarrer, letztendlich der Superintendent der Kirche,

0: Die Radioreise mit Alexander Tauscher geht langsam in die Schlussetappe. Heute Grüße aus dem Vogtland, Plauner Geschichten. Auch die Kulinarik soll nicht zu kurz kommen. Für den Ausflug in die vogtländische Küche kehren wir zurück in die Altstadt von Plauen. Am letzten Stück der erhaltenen Mittelalterstadtmauer liegt ein Traditionslokal, nämlich die Gastwirtschaft Matsch, das älteste Gasthaus von Plauen. Es besteht seit mehr als einem halben Jahrtausend. Danny Buchter aus Berlin ist hier der Chefkoch und Nicole Floss, die nach vielen Jahren im Ausland zurück in ihre Heimat gekehrt ist. Sie führt dieses traditionsreiche Haus.
1: Matsch wird abgeleitet von der Bierherstellung, von der Maische, weil unten in unserem Gewölbe, und da wurde noch selber Bier gebraut. Und deswegen war es schon immer Matsch und heute noch.
0: Jetzt ja eine sehr bürgerliche oder sächsische Küche. Ist es immer so gewesen, auch in den letzten Jahrzehnten hier?
1: Ja, das war tatsächlich so. Also da wir wirklich Stadtkern sind und die älteste Gastwirtschaft auch in Plauen sind, haben wir schon darauf Wert gelegt, dass wir regionale Küche anbieten, saisonale sowieso, aber auf jeden Fall vogtländische Küche.
0: Da eben auch Anlehnung noch an die guten alten DDR-Zeiten. Da haben die Suppen so schöne Vornamen bei euch. Also die Sojanka, die hat hier so einen Präfix, hätte ich beinahe gesagt.
1: Ja, genau, unsere Sojanka oder auch unser, was man früher noch kennt, das Würzfleisch. Ja.
0: Das Ragufeng, genau, wie das heißt.
1: Genau,
0: Ragufeng.
1: Richtig, und das ist ja jetzt die Republik von der DDR. Genau, das macht der Chef dann immer und der hat da immer sehr viel Freude dran, ja, den alten Grundnamen wieder zu verwenden. Aber es wird sehr viel uns drauf angesprochen, definitiv.
0: Und die Sojanka,
1: ja,
0: heißt?
1: Es ist Löffelliebling, weil das halt früher wirklich die Suppe war, die es zu DDR-Zeiten halt oft zu essen gab.
0: DDR-Zeiten war es ja oft so eine Restesuppe, man hat dann die Jagdwurst und die Schinken. Wurst, Gurken, Zwiebeln,
1: genau.
0: Paprika zusammengekehrt.
1: Richtig.
0: Manchmal hieß es, was auf dem Boden noch übrig war. Das war eine Restesuppe, die hat aber so einen schönen Geschmack gehabt. Heute ist es sicher ausgewähltes Fleisch und Wurst.
1: Definitiv. Es wird nicht mehr zusammengekehrt. Ich denke, das war früher schon wirklich der Fall oder so hieß es zumindest. Aber jetzt kochen wir natürlich frisch und mit regionaler Ware.
0: Also Janka auch angelehnt noch an die gute alte russische sowjetische Küche da?
1: Ja, das wollten wir verkörpern, das wollten wir auch so belassen. Deswegen haben wir das auch so genannt und es wird auch in der Tat wirklich noch gut angenommen. Also definitiv.
0: Genauso auch wie Würzfleisch, weiß auch nicht jeder, was es ist.
1: Ein Ragefeng, ja, ist ein abgekochtes Fleisch, wird angedickt mit einer Mehlschwitze und mit Käse überbacken. Und ganz wichtig dazu ist die Worcestersoße. Das ist das i-Tüpfischen auf dem Ragefeng.
0: Und die war zu DDR-Zeiten, weiß ich noch, oft verdünnt, weil es war ja eine Westimport-Sache und dann hat man oft Wasser reingegossen.
1: Richtig, und dann hat man eigentlich mehr Suppe gehabt als die eigentliche Vorspeise, wie es sein sollte. Aber ja, bei uns ist es noch die regionale richtige.
0: Der Schopskassel hat wiederum erinnert an die DDR-Reisen nach Bulgarien.
1: Oder Tschechland, ne? So die Osteuropäer, genau.
0: Ein Hirtenkäse mit Gurken, Paprika, Tomaten.
1: Und was natürlich ganz wichtig ist bei dem Schopskassel, das Grunddressing ist aus viel Knoblauch. Das muss man wissen.
0: Also das ist ja vorgewandt auf der Karte, das ausreichend reingetan worden ist.
1: Genau,
0: ja.
1: Also da, wer wirklich kein Knoblauch mag, ist bei dem Salat definitiv falsch.
0: Ja, da ist man heute offener als vielleicht in DDR-Zeiten.
1: Genau.
0: Wo man es nur freitags abends gemacht hat.
1: Ja. Richtig.
0: Genau. Und traditionell natürlich der Sauerbraten. Bei uns am Tisch ist der Küchenchef aus der Matsch, Danny Buchter. Servus, hallo.
2: Hallo, hi, Grüße. Ich bin eigentlich Berliner, ne? Und da ist Sauerbraten wird ganz anders gemacht bei uns, ne? Wir machen eher so den klassischen, nur mit Säure, oder den rheinischen machen wir auch oft mit den Rosinen drin. Der vogtländische, aber die macht aus dieser Soßenkuchen. Der bindet die Soße. Er gibt auch die Süße halt für diesen Kontrast süß-sauer, ne? Und das ist das, was so typisch vogtländisch ist.
0: Ein typisches Gericht aus dem Vogtland, wenn jemand herkommt?
1: Ja, ganz typisch ist natürlich der Bambis bei uns in der Region. Bambis kennt ja keiner.
2: Bambis ist Kartoffelpuffer, aber es gibt ja den klassischen Rösti, den kennt ja jeder, so die Schweizer Rösti, ja, der ist ja aus rein rohen Kartoffeln. Und der Bambis, die macht aus, dass die Kartoffel da halb roh ist und halb Kartoffel Kloßteig sozusagen, wird gemischt, so 1:1 ungefähr im Verhältnis. Ja, da kommt dann noch ran Buttermilch, da kommen ran Zwiebeln, Ei kommt mit ran, um da eine Bindung reinzubekommen ein bisschen, ja. Und dann gibt es halt immer so Spielereien, man kann Mayo ran mit dran machen, man kann verschiedenste Gewürze dran machen, wie man das möchte, ne. Das ist so klassisch fürs Vogtland, Bambis.
0: Bambis gibt es übrigens auch als süßes Dessert mit Apfelmus und Puderzucker oder

0: mit Zimt überstäubt. Und hier im Vogtland, da verlängern wir gern auch mit Bambis unseren Urlaub. Eine andere Radioreise ist zwischen Plauen und Bad Elster unterwegs. Aus dem schönen Freistaat Sachsen haben wir Sendungen aus Chemnitz, Dresden und Leipzig, aus dem Erzgebirge und der sächsischen Schweiz. Mit uns geht es auch ins Elbland und wir haben sogar eine schöne weihnachtliche Sendung aus Seifen und auch aus Schmilka. 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In diesem Sinne sage ich zum Abschied goodbye, au revoir, ciao, adios, das wird eine gülügü, mer salama und shalom und in Plauen sagt man tschüss.
1: Hier ist also die Andrea, die mit euch durch Plauen spaziert ist und ich hoffe, ihr konntet schöne Eindrücke gewinnen, die euch Lust machen, einfach wieder herzukommen. Und der Vogtländer sagt einfach, komm nachher mal wieder.
2: Frank Spranger sagt tschüss und ich hoffe, dass hier viele Menschen am Wendedenkmal vorbeigehen und sich dessen erinnern.
3: Kommen Sie und besuchen Sie uns hier in der Galerie Plauen. Entdecken Sie das Leben und Werk des berühmten Vaters von Vater und Sohn.
4: Angelika Kober, das lohnt sich auf alle Fälle, hierher zu kommen.
5: Und hier ist nochmal der Danny und reingehauen, ne? Wir sehen uns. Bis dann.
6: Alles klar, wir müssen arbeiten. Mach's gut. Ciao.
7: Carsten Rebert sagt tschüss den Radioreisehörern.
8: Vielen Dank, sagt Jürgen Stade aus Hof. Und wir wünschen allen Hörern weiterhin ein gutes Gelingen. Bleiben Sie gesund und vor allem bleiben Sie dem Rias geistig gewogen. Er ist es wert.
0: Also uns hier gewogen bleiben, wir sind es wert. Bleiben Sie schön reisefreudig, meine Damen und Herren, denn es gibt noch mindestens 1000 Orte in dieser Welt zu entdecken. In diesem Sinn, wie immer, bis bald.

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0: gleich 5:30.
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0: Genau 6:30.
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1: Herzlich willkommen bei den Feuilletönen. Ihr hört wie immer Jennifer Eichler, hallo.
2: Und Thorsten Martinsen, hallo, der für diese Sendung auch verantwortlich ist.
1: Ihr hört uns auf Kiel FM, Westküste FM und Lübeck FM. Heute haben wir wie immer für euch zwei Alben dabei, die auch wieder relativ unterschiedlich voneinander sind, aber doch irgendwie ganz ähnliche Grundthemen behandeln. Nämlich, wie hält man sich eigentlich aufrecht, wenn die Welt um einen herum ja zu laut, zu schnell oder auch einfach zu traurig wird. Das ist ein bisschen das verbindende Lied. Wir sprechen nämlich über Hanno Busch und sein neues Jazz-Quartett-Album Perspective. Da sind wir also, ja, da haben wir zum Beispiel schon mal viel Stille. Viel Stille haben wir auch zwischen einem ganz anderen Genre bei It's Fine to Dream, dem Debüt von You Are an Angel. Das ist ein neues Soloprojekt von Jay McClendon. Der ein oder andere mag von euch noch Glass Beach kennen. Dazu beschäftigen wir uns dann mit einem Thema, das leider wirklich über alles in diesen Zeiten, nämlich Empörung. Also, was kann sie, was zerstört sie? Und natürlich wie immer auch mit einem philosophischen Blick, dafür kennt ihr uns ja. Und am Ende verkosten wir das Wolters Märzen, also ein leckeres Bier aus Braunschweig, auch aus einer sehr alten Brauerei. Das hört ihr bei uns, wenn ihr uns im Internet hört. Und mit diesen Worten übergebe ich direkt an meine liebreizenden Kollegen.
2: Ja, vielen lieben Dank. Und der beginnt mit einem Herrn namens Hanno Busch und dem Album Perspective. Dieser Mensch, Hanno Busch, kommt aus Wuppertal und ist Jazzgitarrist, hat in Hilversum und Amsterdam studiert und war Gitarrist der Heavy Tones, und zwar von 2007 bis 2017. Da werden die eine oder die andere sagen, Moment mal, das kommt mir doch bekannt vor, Heavy Tones, richtig. Das war die Band der ehemaligen Fernsehsendung TV Total. Als Live- und Studiomusiker begleitete er unter anderem Sascha, Peter Kraus oder Max Mutzke. Er spielte in Trios und Quartetts mit also eigenem Namen. Außerdem tourte er mit der NDR Big Band featuring Bobby McFerrin und ist auf den Alben von Nana Muscuri, Peter Licht oder Bosse zu hören. Und ist seit 2021 mit Jan Delay unterwegs. Er hat 2026 den WDR Jazzpreis bekommen. Seit 2024 unterrichtet er als Professor an der Hochschule für Musik und Tanz in Köln. Und wir hören auf diesem Album nicht nur Hanno Busch, sondern wir hören das Tenor- und Sopransaxophon und Flöte von Matthew Halpin. Wir hören Klaus Fischer am Bass und Jonas Burgwinkel an den Drums. Das Album wurde eben 2026 veröffentlicht, also zum Zeitpunkt dieser Aufnahme in diesem Jahr. So, und wir verschaffen uns mal einen kleinen Eindruck von dieser ganzen Geschichte. Wir hören Beginnings von Hanno Busch und den dazugehörigen Musikern und dem Album Perspective.

0: Das war Beginnings von dem Album Perspective von Hanno Busch und GmbH und Co. KG sozusagen. Und den anderen drei, die dazu gehören. Wir haben es ja hier mit dem Quartett zu tun. Ja, mal wieder eine andere Art von Jazz.
1: Auf jeden Fall. Und ich muss zugeben, bei den ersten paar Gitarrentönen, also dieser warme Klang der Gitarre, ich dachte nach drei Tönen schon, Mist, das gibt einen Rent. Wenn er es jetzt nicht ganz verkackt, dann, also verdammt, das gefällt mir zu gut. Er hat es nicht verkackt, um es mal auf Deutsch zu sagen, sondern er hat es ziemlich gut gemacht. Da kam noch eine Menge, auch unerwartete, schöne Dinge auf diesem Album. Also was hört man auf Perspective überhaupt? Klar, wir haben Jazz, das hast du schon erwähnt. Und wir haben aber vor allem immer so ein Hin- und Herkippen zwischen den Zuständen. Mal hat man es, geht es plötzlich ganz unruhig und chaotisch vor. Es wird immer dichter, es wird dann wieder loser, leichter. Zwischendurch auch immer wieder still von der Atmosphäre her. Und es ist selten eindeutig, wo ein Song eigentlich hinläuft, wenn er anfängt. Es endet eigentlich immer ganz woanders, als man gestartet ist. Das ist super spannend und gleichzeitig aber auch total entspannt und total zugänglich. Das klingt die ganze Zeit ziemlich cool. Diese Gitarre ist überwiegend ziemlich clean. Auch das Saxophon ist ziemlich so straightforward. Und was eigentlich, glaube ich, den großen Anteil macht, also neben natürlich der handwerklichen Expertise aller Musiker, ist, dass diese Arrangements einfach total interessante Ideen haben. Und das ist so ein Album, wo man denkt, also wie kann etwas so Einfaches so interessant sein und so gut gemacht sein? Das ist wieder sowas wie im Restaurant, wenn man so eine richtig tolle Spaghetti Bolognese hat oder irgendwie Pizza Margherita. Das ist einfach, es ist so basic und es ist einfach so gut gemacht. Da sind nicht viele, nicht hier noch was dran und da noch was dran und irgendwie effektheischend. Das ist einfach guter Jazz. Mit interessanten Ideen, mit tollen Melodien, mit ganz tollem Ton, mehrere Instrumente, die einfach gut klingen. Es ist total intelligent und feinfühlig. Es ist aber auch einfach, wie gesagt, einfach unterhaltsam und angenehm an ganz vielen Stellen. Und also, ja, ich finde, dass Hanno Busch macht hier ganz, ganz vieles richtig, worauf es nämlich eigentlich ankommt. Er hat was zu sagen, er weiß, wie man es umsetzt und er macht das auf eine Art und Weise, die, glaube ich, ganz, ganz viele Leute einfach gerne hören. Wozu man jetzt nicht erst irgendwie Jazz studieren oder sich tagelang darauf einlassen muss, sondern das funktioniert sofort. Und je länger man zuhört, umso mehr wird man trotzdem noch belohnt. Das, ja. Also ich war total begeistert, muss ich ehrlich sagen.
0: Ja, das klingt doch gut. Das ist doch erstmal schön. Ich schließe mich dem im Großen und Ganzen tatsächlich an. Wir hören komplexe Melodien und natürlich Gitarrenimprovisation galore. Und das ist dann schon sehr modern, allerdings gepaart mit traditionellen Jazz-Elementen. Ich finde, man fühlt sich immer mal wieder erinnert an so Leute wie Nels Klein oder John Scofield so ein bisschen. Und die anderen Musiker auf diesem Album stehen dem Ganzen natürlich auch in nichts nach, das ist ja klar. Es ist also eine hübsche Mischung aus Moderne und Tradition. Weniger klassisch ist allerdings die Produktion. Die ist nämlich eher manchmal so ein bisschen dicker. Das ist ja eher untypisch für den Jazz. Und nennt mich Traditionalist, aber das ist mir dann an der einen oder anderen Stelle auch ein bisschen zu komprimiert schon. Hat erstmal die Freude geschmälert bei mir. Die hatte ich aber während des Hörens dieses Albums durchaus, muss ich sagen. Also ich war durchaus auch angetan. Thema des Albums ist ja die heutige Zeit, die geprägt ist von Effizienz, schneller Kommunikation, aber eben eher weniger, ja, miteinander. Es geht also wie so oft beim Jazz um Verständigung und verschiedene Perspektiven. Jazz ist ja auch immer Kommunikation zwischen den einzelnen InstrumentalistInnen. Und ein Aufeinanderhören. Und natürlich auch ein sich zurücknehmen und den anderen zuhören. Und dementsprechend ist es eben auch offen. Es wird also frei improvisiert auf diesem Album, aber eben überkomponierte Stücke. Wir haben es hier also auf der einen Seite mit Struktur der Komposition zu tun und auf der anderen Seite mit der Freiheit der Improvisation. Ja, und das wird dann auch schon mal so ein bisschen experimentell an der einen oder anderen Stelle, aber nie zu viel. Es gibt verzerrte Gitarren im Jazz, hui. Klar, kennen wir auch von Scofield und von Nels Klein so ein bisschen schon. Die gibt es an der einen oder anderen Stelle, aber auch da alles in homöopathischen Dosen, ne? Also auch nicht zu viel. Und dieses Verbinden der alten Jazz-Tradition mit zeitgenössischem Jazz und so hauch experimentellen Dingen, das macht schon sehr viel Spaß und es ist auch anspruchsvoll. Es ist, enthält sehr viel sehr kluge Kompositionen und es ist immer spannend. Etwas, was der Jazz ja allgemein sehr gerne ist. Und vielleicht ist der Jazz neben dem Metal im Moment so das Spannendste, was wir im Moment so haben, so musikalisch. Das haben wir, glaube ich, schon öfter festgestellt. Ja, weil da einfach so tolle Dinge passieren. Das alles, was wir hier auf diesem Album hören, klingt also auf der einen Seite wohl überlegt und auf der anderen Seite total frei. Ja, und das macht dann auch vor den Effekten nicht halt, sei es die Gitarre, wo alles ein wenig weniger überraschend ist, weil es eben eine Gitarre ist, da gibt es ja eben Effektgeräte, das ist nichts Neues, aber auch bei den Drums gibt es das, klar. Und da sind wir wieder bei der Produktion, die ist hier mal wieder Teil des Ganzen und das versöhnt mich dann wieder mit der einen oder anderen vielleicht zu engen und zu dick produzierten Stelle und vielleicht ist es auch so gewollt, vielleicht wollte man damit auch bewusst auf etwas aufmerksam machen, nämlich auf das zu viel von allem. Vielleicht ist es genau das. Dann wiederum ist es genial. Und wenn man sich das Cover anguckt, das zeigt das Ganze auch nochmal auf, dass es auf diesem Album eben um diese verschiedenen Perspektiven geht. Das ist übrigens gestaltet von Daniel F. Hirt. So, ihr hört also auch, ich bin durchaus angetan und wir hören nochmal rein, wir hören Lucky von Hanno Busch und seinem Quartett von dem Album Perspective.

0: Das war der Song Lucky von Hanno Busch und dem dazugehörigen Quartett von dem Album Perspective. Ja, wie schon erwähnt, ist dieses Album in diesem Jahr erschienen, also zum Zeitpunkt dieser Aufnahme im Jahre 2026. Und deswegen dürfen und wollen wir es natürlich auch bewerten auf unserer Skala von steht, läuft und rennt.
1: Das rennt bei mir.
0: Ja, dem schließe ich mich unumwunden an. Auch ich gebe diesem Album ein Rent und somit haben wir gehört Hanno Busch mit dem Album Perspective und natürlich die MitmusikerInnen. Nee, Mitmusiker sind es in diesem Fall nur. Und es gab ein Rent von Jenny und ein Rent von mir.
1: Und damit kommen wir zu, ja, so ein bisschen Indie-Rock, Emo-Pop. Und wir kommen zu You Are an Angel. Das Album heißt It's Fine to Dream. Was die Biografie angeht, ist da ein bisschen schwieriger, was rauszufinden. Es geht aber in jedem Fall um Jay McClendon, die You Are an Angel als ihr zweites Soloprojekt initiiert hat. Zu ihrer Geschichte als Musikerin kann man vielleicht sagen, dass Glass Beach da eine große Rolle gespielt hat. Sie hatte schon mal ein Soloprojekt namens Casio Dad. Da sind dann zwei Musiker dazugekommen, nämlich der Bassist Jonas Newhouse und der Schlagzeuger William White. Die sind sehr wichtig für sie gewesen. Und zusammen als Glass Beach sind sie dann auf Tour gegangen, ganz klassisch, haben zwei Alben rausgebracht, waren relativ erfolgreich, waren dann aber auch sehr erschöpft. Und in dieser Zeit doch sehr großen Unruhe, so erzählt sie es, von Glass Beach ist dann eben You Are an Angel entstanden. Und dieses Album It's Fine to Dream. Das Ganze sollte ein kreatives Ventil sein. Es geht einerseits um Trauer, und zwar in der Folge des Suizids von McCluskeys lebenslanger bester Freundin. Es geht aber auch um Transidentität und um radikale Selbstakzeptanz. Und damit auch irgendwo um systemische Diskriminierung. Es geht immer um um die Folgen dieses Suizids, der genau in diesem Kontext eben entstanden ist. Und das kann man auf die eine Art hören, auf die andere ist es aber jetzt kein langsames Klavieralbum von traurigen Stücken, sondern es bleibt Emo-Pop. Es ist zwischendurch richtig chaotisch. Man hat fast schon so ein 8-Bit-Synthi zwischendurch. Also es wird bunt. Es wird an ganz vielen Stellen auch merklich queer-bunt. Da ist ganz viel drin, was einfach Lebensfreude ausdrückt als Kontrast zu dieser Trauer. Das Album hat 12 Tracks mit wirklich interessanten Titeln zum Teil, ganz besonders zum Ende hin der Song Escape Your Hometown by Any Means Necessary. Ich finde, das drückt auch schon sehr viel aus, wo dieses Album hingeht. Wo wir jetzt aber reinhören wollen für einen ersten Eindruck ist Kate Said. Kate Said von It's Fine to Dream und das Projekt heißt You Are an Angel.

0: Das war KZ von You Are an Angel und das Album heißt It's Fine to Dream. Ja, Thorsten, mal was ganz anderes wieder.
1: Ja, und zunächst einmal muss ich mal festhalten, dass ich dieses Album musikalisch sehr drollig finde. Und ich finde, das ist das Beste, was man diesem Album zuweisen kann, was die Musikalität angeht. Denn es hat einen höchst eigenwilligen Sound. Es ist ein recht komplex gestaltetes Album, voller Zugänglichkeit, aber auf der anderen Seite. Ne? Wir haben sehr viele schöne Melodien, die manchmal sogar schon getragen wirken. Besonders angetan haben es mir mal wieder die Gitarren auf diesem Album, wie so oft. Ansonsten werden hier die Stile aneinandergereiht, als gäbe es kein Morgen mehr. Das Album ist sehr, sehr luftig produziert, soll heißen, es gibt hier einige, die vielleicht hier und da den berühmten Punch vermissen könnten. Also dieses, was wir gerade eben, dieses Dicke, dieses etwas voluminöse, dieses Druckvolle, das gibt es hier eher nicht. Ich bin da ja ein großer Freund von. Ich mag ja die Leichtigkeit des Basses und des Schlagzeuges, wenn es so ein bisschen luftiger alles wird und so ein bisschen atmet das Ganze. Da bin ich ja ein großer Freund von. Ja, dann haben wir hier noch die 8-Bit-Klänge der 80er. Sehr schön. Und die Gitarre werden teilweise auch nicht verzerrt, sondern gebitcrushed. Das hat mir auch sehr schön, fand ich auch sehr schön, hat mir sehr gut gefallen. Ja, und es gibt sogar auf diesem Album, man höre und staune, ja, so immer mal wieder so ganz kleine Mini-Genesis-Momente, finde ich ganz schön.
0: Stimmt.
1: Weil so ein klein bisschen Prog-Rock drin ist auch immer mal wieder. Hat mir sehr gut gefallen. Die Übergänge zwischen den schon erwähnten Stilen finde ich phänomenal, das macht richtig Spaß, das finde ich geradezu hinreißend. Es gibt auf diesem Album genug Spannendes und Experimentelles, ja, und zum Teil sogar auch Dissonantes, dass es einem nie langweilig wird. Und auf der anderen Seite ist es nicht herausfordernd genug, um die Menschen sozusagen, ja, zu verprellen. Ne? Also das ist es auch nicht. Das ist eigentlich eine schöne Balance zwischen diesem Ganzen. Es ist ein sehr gelungenes Projekt und die circa 43 Minuten vergehen dann auch im Flug. Ja, wenn das kein gutes Zeichen ist, dann weiß ich auch nicht mehr. Also ich habe da sehr viel Freude dran gehabt.
0: Sehr schön. Ja, so ging es mir auch. Es ist einfach so eine wunderbare Art von Vielfalt, was dahin, also nicht nur aneinander gereiht wird, sondern miteinander gemischt wird und einem präsentiert wird. Ja, wunderschöne Dinge. Dann hören wir doch direkt nochmal rein, nämlich den titelgebenden Song You Are an Angel von You Are an Angel und das Album heißt It's Fine to Dream.

0: Das war You Are an Angel von der gleichnamigen, vom gleichnamigen Projekt und das Album heißt It's Fine to Dream. Ich finde auch, das Ganze ist ja ein bisschen auch so eine Erlaubnis, ne? Also von dem Titel zum Beispiel It's Okay to Let Grief Consume You, mhm, bis halt hin zu dem Titel des Albums It's Fine to Dream. Das hat ganz, ganz viel zu tun, finde ich, mit dieser Selbstakzeptanz, mit sich selbst sein, mit seine Gefühle tatsächlich fühlen und nicht unterdrücken und ja, diese vielen sozialen Zwänge hinter sich zu lassen, gerade in so schwierigen persönlichen Situationen. Das drückt dieses auf den ersten Blick chaotische der verschiedenen Genres richtig gut aus. Ich war beeindruckt von der Kreativität hier, auf jeden Fall.
1: Ich auch.
0: Und da dieses Album auch im Jahre 2026 erschienen ist, Ende Februar, um genau zu sein, haben wir es auch zu bewerten, nämlich auf unserer Skala von Steht, Läuft und Rennt.
1: Ja, ich muss auch diesem Album ein Rent geben, aus ganz anderen Gründen, aber ich war sehr angetan und deswegen bekommt auch dieses Album ein Rent von mir.
0: Sehr schön, da kann ich mich nur anschließen. Das gehört gerannt.
1: Ja. So nämlich.
0: Das heißt, You Are an Angel mit It's Fine to Dream hat ein Rent von Thorsten und ein Rent von mir bekommen.
1: So.
0: Und damit kommen wir zu unserem philosophischen Thema, das ist heute Empörung. Denn wir sind natürlich empört, ne? Dauernd. Über alles. Ja. Das ist jetzt erstmal kein neues Phänomen, der Mensch empört sich. Aber es hat auf jeden Fall eine neue Qualität bekommen in Zeiten von Social Media. Durch die Zeit hinweg, zumindest der geschriebenen und überlieferten Philosophie, gab es sehr unterschiedliche Meinungen zur Empörung. Und bei der Recherche für dieses Thema hat sich mir die Frage aufgedrängt, verstehen wir als unter Empörung eigentlich nicht was ganz anderes heute als damals mal? Und bin auf verschiedene Aussagen gestoßen, auch verschiedene Nuancen des Ganzen. Fangen wir mal zeitlich ganz vorne an, nämlich bei Aristoteles. Der hat Empörung nämlich als Nemesis, als, ja, das war eine Art gerechter Zorn. Also Empörung war nicht einfach nur irgendeine Entrüstung, sondern das war eine wichtige Wut. Das war eine Wut über eine Ungerechtigkeit. Da hat es wirklich jemand im Grunde verdient, ne? Da empört man sich über etwas und hat dadurch irgendwie die Energie zu handeln. Also es ist ein moralisches Urteil, da ist etwas falsch, darüber müssen wir uns empören. So, soweit, so gut. Erstmal vernünftig. An der Stelle hat also Empörung auf jeden Fall einen Wahrheitsanspruch. So, gehen wir weiter, einen sehr, sehr großen Zeitsprung zu unserem manchmal Freund, manchmal nicht, Friedrich Nietzsche. Der war da skeptischer. Er hat auch einen etwas angrenzenden Begriff geprägt des Ressentiments. Das ist aber eher so eine Empörung, die, die innen bleibt. Also Ressentiment war für ihn nicht moralisch, sondern eher ein Abwerten anderer, stärkerer vielleicht, ein Abwerten höher gruppierter Menschen in irgendeiner Form, wo man sich abgehängt fühlt, wie auch immer, wie man sich unterlegen fühlt. Und eher wirkte auf mich eher wie so eine psychologische Schutzfunktion, dass man sich empört, damit man sich besser fühlen kann gegenüber denen, die irgendwie Macht über einen haben. Aber an der Stelle kann ich mir vorstellen, ich habe es nicht im Originaltext lesen können, aber klingt trotzdem noch nach etwas, was mit Gerechtigkeit zu tun hat. Zumindest mit wahrgenommener Gerechtigkeit in dem Fall. Das ist keine Frage. Und gut, über unseren Freund Camus, der in dieser Sendung sehr häufig auftaucht, glaube ich, das war das Erste, was mir einfiel, nämlich natürlich der Mensch in der Revolte. Die Revolte hat, ja, muss im Grunde auch mit Empörung arbeiten, weil Empörung hier für Camus dann das Zusammengehörigkeitsgefühl einfach erschafft, ne? Also Empörung, die Solidarität stiftet. Ich muss erstmal erkennen, dass mein Schmerz auch andere haben und dann können wir revoltieren. Ich kann alleine in die Revolte gehen, aber zusammen, das ist das Wichtige, das ist auch das, was politisch irgendwie für Bewegung sorgt. Und zu guter Letzt, wir haben auch zu selten mal neue Philosophinnen dabei, stieß ich noch auf eine Dame namens Martha Nussbaum, die, da kommen wir wieder zurück zu Aristoteles, nämlich sich eingesetzt hat für diese emotionale Seite des politischen Handelns. Also sie wollte nicht nur trockene Vernunft in der Politik, sondern Emotionen, natürlich immer nur verknüpft mit Vernunft, aber quasi vernünftige Emotionen als Treiber. Und in dem Kontext kann für sie Empörung sehr legitim sein, wenn sie halt, deswegen der Rückgriff auf Aristoteles, wenn sie sich eben wirklich gegen ein Unrecht wendet. Also wenn sie auf Gerechtigkeit pocht, wenn sie dafür sorgt, dass wir die Wut in Energie umbauen können, um wirklich, Zitat, Motor demokratischer Kultur zu sein. Fand ich interessant. Soweit so gut. Und jetzt habe ich mich mit dem Konzept der Empörung schon fast wieder versöhnt, egal was damit heutzutage in Social Media so gemacht wird.
1: Ja. Also ne, Empörung ist ja erstmal nur eine Reaktion auf etwas. Mhm. So, ne? Es ist eine emotionale Reaktion, aber es ist eine Reaktion. So, egal, ne, auf eine wahrgenommene erstmal, aber immerhin Ungerechtigkeit, Heuchelei oder was weiß ich, Verletzung moralischer Normen, was auch immer. So. Und die entsteht halt, wenn wir das Gefühl haben, dass irgendwas falsch, unfair oder unmoralisch ist. Und dass wir irgendwas dagegen unternehmen können oder müssen. Und da gibt es dann natürlich wieder verschiedene Perspektiven. Na klar, ne, für Hannah Arendt zum Beispiel ist Empörung ganz klar ein Zeichen von Freiheit und Handlungsfähigkeit. Sie entsteht im öffentlichen Raum, logischerweise, und kann tatsächlich auch Veränderung bewirken. Wenn sie in Diskurs und gemeinsames Handeln mündet, dann ist sie ein politischer Akt. Also Empörung ist keine automatische Reaktion auf Leid, sondern auf veränderbare Unrechtssituationen. Aber sie müssen veränderbar sein. Ja, also zum Beispiel, wenn du dich über Korruption empörst oder so, ne? Und dann kommt es halt zu einer politischen Debatte und dann kommt es vielleicht im besten Falle zu Reformen. So. Kant ist auf ähnlichem Wege unterwegs, der sagt halt, ja, das ist halt ein Affekt, da ist aber Spinoza, ne? Und auch die Stoiker würden das ähnlich sehen, wahrscheinlich. Empörung ist erstmal ein stürmischer, unvorsichtiger Gefühlsausbruch, der die Vernunft hemmt. Also sie ist nicht automatisch moralisch, sondern muss durch Reflexion gezähmt werden. Also ähnlich wie bei Arendt auch. Ne? Im Affekt ist die Freiheit des Gemüts nämlich gehemmt. Mhm. Weil diese Empörung macht uns unfähig, vernünftig zu handeln. Und deswegen zum Beispiel Wut über eine Beleidigung, wenn wir uns darüber empören, so, dann ist das erstmal nicht vernünftig in dem Moment und muss dann erstmal wieder reflektiert werden, um das in vernünftige Bahnen zu lenken sozusagen. Also man kann sagen, Empörung ist eine starke emotionale Abwehrreaktion, die uns aber aufmerksam macht auf etwas, nicht wahr? Aber ob sie konstruktiv oder zerstörerisch wirkt, hängt ganz davon ab, wie wir mit ihr umgehen. Und da kann Empörung natürlich auch gefährlich werden. Nicht immer, aber sie kann sehr wohl gefährlich werden. Es kommt halt darauf an, wohin sie führt und wie sie ausgedrückt wird. Wie sie sozusagen, wenn man so will, kanalisiert wird. Also es kann sein, dass Empörung kann blind machen, zu unreflektierten, gewalttätigen Reaktionen führen. Es kann zu Lynchjustiz führen, zu Pogromen, zu Terroranschlägen, als Rache für Ungerechtigkeit. So, nicht wahr? Also Arendt würde sagen, wir müssen die Empörung verbalisieren. Diskurs statt Gewalt. Kant würde sagen, Affekt kontrollieren. Handeln aus Pflicht, nicht aus Wut. Also beide würden erstmal abwarten, so nach dem Motto, und das kanalisieren und so. Es gibt die Empörung, die sogar spaltet, in Gut und Böse nämlich. Und da wird ein Dialog dann natürlich sehr, sehr schwierig. Da sind wir dann bei Social Media Shitstorms und all diesen ganzen Geschichten, ne? Ja, das ist dann keine Debatte. Das heißt, Arendt würde sagen, wir brauchen wieder einen öffentlichen Raum für Debatten. Ja. So, und Kant würde sagen, bevor ich mich empöre und anfange, zum Beispiel so einen Shitstorm zu initiieren mit anderen, muss ich erstmal überlegen, kann meine Empörung verallgemeinert werden? Oder ist das, bin ich nur derjenige oder diejenige, die gerade sich aufregt? So, das kommt ja auch noch dazu, ist ja auch ganz wichtig. Nicht? Und natürlich kann das auch instrumentalisiert werden, wie jede Emotion, nämlich von Populisten oder Medien, ne? Dann geht es ganz schnell in Richtung Propaganda, die da oben sind schuld. Und so weiter und so fort. Ne? Und da ist Kant natürlich sofort Gewehr bei Fuß und sagt, Moment mal, nicht blind empören, sondern Fakten prüfen. Kritisches Denken. Nicht? Und es kann natürlich auch dazu führen, wenn es keine Veränderung bringt, Das heißt, du empörst dich, aber es bringt nichts, so nach dem Motto. Ja, das kann dann zu Resignation führen. Ändert sich ja doch nichts, ne? Es gibt ja diese Leute, die so, ja, ob ich nun wähle oder nicht, ne, und so weiter und so fort. Das kann dann zu sehr zynischen Geschichten, ne? So Zyniker sind ja meistens enttäuschte Idealisten, nicht? Das ist ja auch keine neue Erkenntnis. Das kann dann zu

gehört sein oder andauernd emotionalisiert werden. Das nutzt sich alles ab. Du kannst ja nicht von morgens bis abends ohnmächtig oder wütend sein irgendwie. Das funktioniert ja nicht. Auch das führt natürlich dann zu so zum Hass auf das System meinetwegen oder und natürlich auf der anderen Seite zu Ermüdungserscheinungen. Ne? Viele Leute haben Burnouts und all solche Geschichten, kommen damit nicht mehr klar, haben einfach die Kraft nicht mehr. Also das ist das, was daraus werden kann. So, dass die Menschen dann apathisch werden. Auch das kann alles passieren. Also Hannah Arendt ist ja erstmal wichtig, dass Empörung nur dann entstehen kann, wenn wir Handlungsspielräume sehen. Wenn es also eine Veränderbarkeit gibt. Zum Beispiel Klimaproteste, ne? Empörung über Umweltzerstörung. Und dann wird das im besten Fall in politische Forderungen formuliert. Also nicht mehr die Empörtheit, sondern dann sind wir schon einen Schritt weiter. Nicht wahr? Und dann im besten Fall wird das dann auch in Gesetze gegossen. So. Wenn also Empörung vernünftig kanalisiert wird, dann sagt auch Kant, okay, fair, kein Problem. Wenn du anfängst, dich zu empören und das in vernünftig kanalisierst, dann ist alles gut, dann kann das gut sein. Also du darfst sie nur nicht dauerhaft stehen lassen und damit sozusagen in die Politik reingehen. Das funktioniert, das ist nicht so gut, nicht wahr? Bei Arendt wird Empörung ja im Diskurs geteilt, also in der Öffentlichkeit. Also kollektive Empörung zum Beispiel über Machtmissbrauch gibt es ja. Nicht wahr? Und auch da, die Empörung war da und das hat dann aber politisch über die Empörung hinweg zu gesellschaftlichem Wandel geführt. Zum Beispiel MeToo ist ja ein gutes Beispiel dafür. Mhm. Nicht wahr? Also, wenn das Ganze zielorientiert ist und Empörung erst kanalisiert wird und dann zu konkreten Lösungen führt, das heißt also in Vernunft gegossen wird erstmal, nicht wahr? Dann ist alles gut. Bestes Beispiel ist natürlich auch Empörung über Rassismus. Auch da haben wir schon erlebt oder über die Benachteiligung von Menschen. Wir haben schon so viele Gesetze in die richtige Richtung verändert dadurch. Also das ist schon okay. So. Also ganz wichtig ist für Arendt eben, dass es keine Empörung ist keine automatische Reaktion auf Leid oder Ungerechtigkeit, weil niemand reagiert mit Wut auf eine Krankheit, also der man machtlos gegenübersteht. Das ist natürlich Quatsch. Oder auf ein Erdbeben oder auf irgendwie unerträgliche gesellschaftliche Zustände, solange sie nicht änderbar sind. Dann kannst du dich empören, wie du lustig bist, dann hilft es dir nämlich nicht. Deswegen braucht man für Empörung, wie immer bei Hannah Arendt, erstmal wieder eine Freiheit, also eine Öffentlichkeit. Und das entsteht halt erst, wenn Handlungsspielräume vorhanden sind, nicht wahr? Also, wenn man daran glaubt, dass man auch was verändern kann. Und bei Ausbleiben von Empörung, also wenn du das nicht mehr kannst, weil du nichts mehr ändern kannst, zum Beispiel in totalitären Systemen, das ist dann ein Zeichen von Entmenschlichung auch. Also Empörung setzt Freiheit und Pluralität voraus. Sie entsteht im öffentlichen Raum, wo Menschen sich austauschen und gemeinsam handeln können. So. Sie darf nur nicht, es darf nicht dabei bleiben, das ist ganz wichtig. Sondern die muss katalysiert werden und kanalisiert werden und in Vernunft münden. Und das ist wichtig, weil Hannah Arendt hat ja überhaupt nichts gehalten von diesen ganzen Empörungen und Empathien und so in der Politik. Das war ja für Hannah Arendt Gefühlsduselei. Sondern sie wollte dann ja diese Geschichte erstmal haben können sozusagen. Wir können das alles haben, weil wir die Möglichkeit haben. Aber wir müssen dann eben auch in der Polis dafür sorgen, dass das Ganze in Vernunft kanalisiert wird. Nicht? Wir müssen aufpassen, dass es nicht in Gewalt umschlägt und so weiter und so fort. Das ist dieses Vernünftige. Ja? Das ist immer ganz wichtig. So, also Empörung ist immer dann legitim gegen soziale Ungerechtigkeit zum Beispiel oder gegen Heuchelei oder solche Geschichten. Das ist doch klar, ist doch logisch. Aber dazu musst du dich auch erstmal empören können. Und du musst es dann eben wieder in die richtigen Bahnen leiten. Ja, und würde Arendt sagen, Empörung kann ein politischer Akt sein. Sie braucht Freiheit, Öffentlichkeit und Sprache, um wirksam zu sein. Und in Zeiten von Social Media und Polarisierung ist eben das umso wichtiger, dass man das aber alles in die Vernunft reinbringt und dass das alles in der Vernunft mündet.

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Was man genießen kann in der Welt, das habe ich genossen wie je ein Held. Hab Kaffee getrunken, hab Kuchen gegessen, hab manche schöne Puppe besessen. Trug seidene Westen, den feinsten Frack. Mir klingelten auch Dukaten im Sack. Ich lag auf der grünen Wiese des Glücks. Die Sonne grüßte goldigsten Blicks. Im Lorbeerkranz umschloss die Stirn. Er duftete Träume mir ins Gehirn. Träume von Rosen und ewigem Mai. Ward mir so selig zu Sinne dabei, so dämmersüchtig, so sterbefaul. Mir flogen gebratene Tauben ins Maul und Englein kamen und aus den Taschen sie zogen hervor.

Ein Jüngling liebt ein Mädchen, die hat einen anderen erwählt. 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Das Mädchen heiratet aus Ärger den ersten besten Mann, der ihr in den Weg gelaufen. Der Jüngling ist übel dran. Es ist eine alte Geschichte, doch bleibt sie immer neu. Und wem sie just passiert, dem bricht das Herz in zwei.

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Nichts ist mit Dummen anzufangen. 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Die Klugen waren mir viel zu klug. 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

0: Dabei muss ich Ihnen auch gestehen, Herr Doktor, dass mir die katholische Religion nicht einmal Vergnügen macht. Und als ein vernünftiger Mann müssen Sie mir recht geben. Ich sehe das Pläsier nicht ein. Es ist eine Religion, als wenn der liebe Gott, Gott bewahre, eben gestorben wäre und es riecht dabei nach Weihrauch, wie bei einem Leichenbegängnis. Und dabei brummt eine so traurige Begräbnismusik, dass man die Melancholie bekommt. Aber Herr Hyazinth, wie gefällt Ihnen denn die protestantische Religion? Die ist mir wieder zu vernünftig, Herr Doktor. Und gäbe es in der protestantischen Kirche keine Orgel, so wäre sie gar keine Religion. Unter uns gesagt, diese Religion schadet nichts, aber sie hilft auch nichts. Ich habe sie probiert. Und diese Probe kostet mich 4 Mark 14 Schilling.
1: Wieso, mein lieber Herr Hyazinth?
0: Sehen Sie, Herr Doktor, ich habe gedacht, das ist freilich eine sehr aufgeklärte Religion. Und es fehlt ihr an Schwärmerei und Wunder. Indessen ein bisschen Schwärmerei muss sie doch haben, ein ganz klein Wunderchen muss sie doch tun können, wenn sie sich für eine honette Religion ausgeben will. Aber wer soll da Wunder tun, dachte ich, als ich mal eine protestantische Kirche besah, wo nichts als braune Bänke und weiße Wände sind und an der Wand nichts als ein Schwarztäfelchen hängt, worauf ein halb Dutzend weiße Zahlen stehen. Du tust dieser Religion vielleicht Unrecht, dachte ich wieder. Vielleicht können diese Zahlen ebenso gut ein Wunder tun wie ein Bild von der Mutter Gottes. Und um der Sache auf den Grund zu kommen, ging ich gleich nach Altona und besetzte eben diese Zahlen in der Altonaer Lotterie. Die Ambe besetzte ich mit 8 Schilling, die Terne mit 6, die Quaterne mit 4 und die Quinterne mit 2 Schilling. Aber ich versichere Sie auf meine Ehre, keine einzige von diesen protestantischen Nummern ist herausgekommen. Jetzt wusste ich, was ich zu denken hatte. Jetzt, dachte ich, werde ich so ein Narr sein, auf diese Religion, worauf ich schon 4 Mark und 14 Schilling gesetzt und verloren habe, noch meine ganze Glückseligkeit zu setzen? Die kleine Harfenistin musste wohl bemerkt haben, dass ich, während sie sang und spielte, oft nach ihrer Busenrose hinblickte. Und als ich nachher auf den zinnernen Teller, womit sie ihr Honorar einsammelte, ein Geldstück warf, da lächelte sie schlau und fragte heimlich, ob ich ihre Rose haben wolle. Nun bin ich aber der höflichste Mensch von der Welt und um die Welt möchte ich nicht eine Rose beleidigen und sei es auch eine Rose, die sich schon ein bisschen verduftet hat. Und wenn sie auch nicht mehr, so dachte ich, ganz frisch riecht und nicht mehr im Geruche der Tugend ist, wie etwa die Rose von Saron, was kümmert es mich, der ich ja doch den Stockschnupfen habe und nur die Menschen nehmen es so genau. Der Schmetterling, fragt nicht die Blume, hat schon ein anderer dich geküsst? Und diese fragt nicht, hast du schon eine andere umflattert? Dazu kam noch, dass die Nacht hereinbrach. Und des Nachts, dachte ich, sind alle Blumen grau, die sündigste Rose ebenso gut wie die tugendhafteste Petersilie. Kurz und gut, ohne allzu langes Zögern, sagte ich zu der kleinen Harfenistin,
1: Si, Signora. Nimmer glaub ich, junge Schöne, was die spröde Lippe spricht. Solche große schwarze Augen, solche hat die Tugend nicht. Diese braun gestreifte Lüge, streif sie ab. Ich liebe dich. Lass dein weißes Herz mich küssen. Weißes Herz, verstehst du mich?

Ich weiß nicht, was soll es bedeuten, dass ich so traurig bin. Ein Märchen aus alten Zeiten, das kommt mir nicht aus dem Sinn. Die Luft ist kühl und es dunkelt. Und ruhig fließt der Rhein. Der Gipfel des Berges funkelt im Abendsonnenschein. Die schönste Jungfrau sitzet dort oben wunderbar. Ihr goldenes Geschmeide blitzet. Sie kämmt ihr goldenes Haar. Sie kämmt es mit goldenem Kamme und singt ein Lied dabei. Das hat eine wundersame, gewaltige Melodie. Schiffer im kleinen Schiffe ergreift es mit wildem Weh. Er schaut nicht die Felsenriffe,

Liebe. Die Wellen verschlingen am Ende Schiffe und Kahn. Und das hat mit ihrem Singen die Lorelei getan.

Die Stadt Göttingen, berühmt durch ihre Würste und Universität, gehört dem Könige von Hannover und enthält 999 Feuerstellen, diverse Kirchen, eine Entbindungsanstalt, eine Sternwarte, einen Karzer, eine Bibliothek und einen Ratskeller, wo das Bier sehr gut ist. Der vorbeifließende Bach heißt die Leine und dient des Sommers zum Baden. Das Wasser ist sehr kalt und an einigen Orten so breit, dass der Turner Lüder wirklich einen großen Anlauf nehmen musste, als er hinübersprang. Die Stadt selbst ist schön und gefällt einem am besten, wenn man sie mit dem Rücken ansieht.

Die Franzosen glaubten in der letzten Zeit zu einer Verständnis Deutschlands zu gelangen, wenn sie sich mit den Erzeugnissen unserer schönen Literatur bekannt machten. Hierdurch haben sie sich aber aus dem Zustande gänzlicher Ignoranz nur erst zur Oberflächlichkeit erhoben. Denn die Erzeugnisse unserer schönen Literatur bleiben für sie nur stumme Blumen. Der ganze deutsche Gedanke bleibt für sie ein unwirtliches Rätsel, solange sie die Bedeutung der Religion und der Philosophie in Deutschland nicht kennen.

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Nur der Verstand, so kalt und trocken, herrscht in dem witzigen Paris. O Narrheitsglöcklein, Glaubensglocken, wie klingelt ihr daheim so süß? Höfliche Männer, doch verdrossen geb ich den art'gen Gruß zurück. Die Grobheit, die ich einst genossen im Vaterland, das war mein Glück.

Lächelnde Weiber plappern immer, wie Mühlenräder stets bewegt. 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Und alles dreht sich hier im Kreise mit Ungestüm, wie ein toller Traum. Bei uns bleibt alles hübsch im Gleise, wie angenagelt, rührt sich kaum. Mir ist, als hört ich ferner klingen Nachtwächterhörner, sanft und traut. Nachtwächterlieder hör ich singen. Dazwischen Nachtigallen laut.

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Im traurigen Monat November war's. Die Tage wurden trüber. Der Wind riss von den Bäumen das Laub. Da reiste ich nach Deutschland hinüber.

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Ich glaube sogar, die Augen begannen zu tropfen. 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Ich meinte nicht anders, als ob das Herz recht angenehm verblute. 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Doch ward ich sehr gerührt von ihrem Spiele. 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Ich kenne die Weise, ich kenne den Text, ich kenne auch die Herren Verfasser. Ich weiß, sie tranken heimlich Wein und predigten öffentlich Wasser.

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Wie sehnte ich mich oft nach der Süßigkeit des vaterländischen Pfühles, wenn ich auf harten Matratzen lag in der schlaflosen Nacht des Exiles. Man schläft sehr gut und träumt auch gut in unseren Federbetten. Hier fühlt die deutsche Seele sich frei von allen Erdenketten. Sie fühlt sich frei und schwingt sich empor zu den höchsten Himmelsräumen. O deutsche Seele, wie stolz ist dein Flug in deinen nächtlichen Träumen.

Franzosen und Russen gehört das Land, das Meer gehört den Briten. Wir aber besitzen im Luftreich des Traums die Herrschaft unbestritten. Hier üben wir die Hegemonie, hier sind wir unzerstückelt. Die anderen Völker haben sich auf platter Erde entwickelt.

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Aber ach, jeder Zoll, den die Menschheit weiter rückt, kostet Ströme Blutes. Und ist das nicht etwas zu teuer? Ist das Leben des Individuums nicht vielleicht ebenso viel wert wie das des ganzen Geschlechtes? Denn jeder einzelne Mensch ist schon eine Welt, die mit ihm geboren wird und mit ihm stirbt. Unter jedem Grabstein liegt eine Weltgeschichte.

Dass es uns früher so schrecklich ging in Deutschland, ist Übertreibung. Man konnte entrinnen der Knechtschaft wie einst in Rom, durch Selbstentleibung. Gedankenfreiheit genoss das Volk. Sie war für die großen Massen. Beschränkung traf nur die geringe Zahl derjenigen, die drucken lassen. Gesetzlose Willkür herrschte nie. Dem schlimmsten Demagogen ward niemals ohne Urteilsspruch die Staatskokarde entzogen. So übel war es in Deutschland nie. Trotz aller Zeitbedrängnis. Glaub mir, verhungert ist nie ein Mensch in einem deutschen Gefängnis.

Es blühte in der Vergangenheit so manche schöne Erscheinung des Glaubens und der Gemütlichkeit. Jetzt herrscht nur Zweifel, Verneinung

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Der Vorhang fällt, das Stück ist aus. Und Herren und Damen gehen nach Haus. Ob Ihnen auch das Stück gefallen? 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Ein hochverehrtes Publikum beklatschte dankbar seinen Dichter. Jetzt aber ist das Haus so stumm und sind verschwunden Lust und Lichter.

0: 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Vielleicht, dass eine Saite sprang an einer alten Violine? 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Und alles riecht nach ranzigem Öle. 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
1: Maywalds Corner mit Peter Maywald am Mikrofon. Sie erlischt. Der Vorhang fällt. Heinrich Heine. Traumbilder mit dem Schauspieler Christian Brückner und dem Jazzpianisten Michael Wolny. 25 Jahre ist es her, dass es dieses Rilke-Projekt von Schönherz und Flair gibt. Anlässlich des 25-jährigen Jubiläums ist da auch etwas Neues erschienen. Aber ich denke mal, wir blicken ein paar Jahre zurück und gehen in das Jahr 2002 und folgen dem Rilke-Projekt In meinem wilden Herzen. Mit Cosma Schiewa-Hagen, mit Christiane Horbiger, mit Leif Aldin, mit Iris Berben, mit Hanna Schigula, mit Udo Lindenberg und Till Brönner, mit André Eisermann, Karl-Heinz Böhm, Veronika Ferres, dann mit Klaus Meine und Sabine und Seneid und Stefanie Dekova.
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Es wäre gut, viel nachzudenken, um von so Verlorenem etwas auszusagen. Von jenen langen Kindheitnachmittagen, die so nie wiederkamen. Und warum? Noch mahnt es uns, vielleicht in einem Regnen, aber wir wissen nicht mehr, was das soll. Nie wieder war das Leben von Begegnen, von Wiedersehen und Weitergehen so voll wie damals, da uns nichts geschah, als nur was einem Ding geschieht und einem Tiere. Da lebten wir, wie Menschliches, das Ihre, und wurden bis zum Rande Vollfigur.

und wurden so vereinsamt wie ein Hirt. Und so mit großen Fernen überladen und wie von weit berufen und berührt und langsam wie ein langer neuer Faden in jene Bilderfolgen eingeführt, in welchen nun zu dauern uns verwirrt wird.

wunderliches Wort, die Zeit vertreiben. 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Wo ein endliches Sein in alledem? 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

0: obdachlos die Unvergänglichkeit.
1: Sieh, der Tag verlangsamt sich entgegen jenem Raum, der ihn nach Abend nimmt. Aufstehen wurde stehen und stehen wird liegen und das willig liegen.

Tage, wenn sie scheinbar uns entgleiten, gleiten leise doch in uns hinein. Aber wir verwandeln alle Zeiten, denn wir sehnen uns zu sein.

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Und erst vom Himmel fällt sie

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sein könntest. Okay, das hast du gut gemacht. Sehr cool. Gutes Ding, ja.

Das ist die Sehnsucht. Wohnen im Gewoge und keine Heimat haben in der Zeit. Und das sind Wünsche, leise Dialoge täglicher Stunden mit der Ewigkeit. Und das ist Leben. Bis aus einem Gestern die einsamste von allen Stunden steigt. Die anders lächelnd als die anderen Schwestern dem Ewigen entgegenschweigt.

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Ausdruck meiner kleinsten Bewegung bleibt in der seidenen Stille sichtbar. Unvernichtbar drückt die geringste Erregung in den gespannten Vorhang der Ferne sich ein. Auf meinen Atemzügen heben und senken die Sterne sich. Zu meinen Lippen kommen die Düfte zur Tränke und ich erkenne die Handgelenke entfernter Engel. 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

Wir haben nie, nicht einen einzigen Tag, den reinen Raum vor uns, in den die Blumen unendlich aufgehen. Immer ist es Welt und niemals nirgends. Ohne nicht. Das Reine, Unüberwachte, das man atmet und unendlich weiß und nicht begehrt.

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Verdunkelt, stumm.

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bewegt, rufend zugleich und bange, dass einer den Ruf vernimmt und zum Untergange in einem anderen bestimmt.

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Halten uns fest umfasst, werden im lauschenden Lande durch die weichen Gewande wachsen wie Ast an Ast. 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

als Mahl begann's und ist ein Fest geworden, kaum weiß man wie. 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

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Durch jenes Übermaß von Nacht getrennt, das eine Nähe ist, die sich an Ferne erprobt und an dem Fernsten sich erkennt.

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Ich ahne die Winde, die kommen und muss sie leben. Während die Dinge unten sich noch nicht rühren.

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0: Ob auch die Stunden uns wieder entfernen. Wir sind immer beisammen im Traum, wie unter einem aufblühenden Baum. Wir werden die Worte, die laut sind, verlernen und von uns reden wie Sterne von Sternen. Alle lauten Worte verlernen, wie unter einem aufblühenden Baum.
1: Das Rilke-Projekt in meinem wilden Herzen von Schönherz und Flair. Mit Cosma Schiewer-Hagen, mit Christiane Hörbiger, mit Leith Aldin, mit Iris Berben, mit Hanna Schigula, mit Udo Lindenberg und Till Brönner, mit André Eisermann, mit Karl-Heinz Böhm, mit Veronika Ferres, mit Klaus Meine und Sabine und Zenait und mit Stefanie Dekova. Und das war es schon fast mit der heutigen Ausgabe von Maiwalds Corner. Tja, mir, Peter Maiwald, der für die letzten 2 Stunden hier im Radio verantwortlich gewesen ist, bleibt nichts weiter übrig, als mich wie immer von euch und von Ihnen mit einem Diener zu verabschieden, nicht ohne den Hinweis zu vergessen. Hört bzw. hören Sie weiterhin gute Musik. Tschüss bis nächste Woche und bleibt bzw. bleiben Sie gesund. Und zum Abschluss kommt irgendwie so eine kleine Überraschung noch von Peter Gabriel. Tschüss, bis nächste Woche. Ihr und euer Peter Maiwald.

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1: Gleich 10:55.
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0: 4 vor halb 12.
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0: 2 Minuten vor 12.
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0: Gleich 5 nach 1.
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0: Tschüss.
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